0: Nachmittag und Abend schmissen Vermummte zahlreiche Scheiben ein. Die Polizei setzte mehrfach Tränengas ein. Das Treffen der G7-Staats- und Regierungschefs beginnt heute in Evian auf der französischen Uferseite des Genfer Sees. Genf liegt rund 50 Kilometer entfernt, aber Frankreich wollte keine Proteste dulden. Deshalb meldeten die Organisatoren die Demo in Genf an. Zum Wetter, die aktuelle Vorhersage des Deutschen Wetterdienstes. Über den Norden und Osten ziehen Schauer und Gewitter, örtlich kann es kräftig regnen. Ansonsten wolkig, aber trocken, ganz im Süden ist der Himmel stellenweise klar. Die Temperaturen gehen in der Nacht auf 13 bis 6 Grad zurück. Die neue Woche startet im Süden und Südwesten mit Sonne, im Norden und in der Mitte weiter wolkig, im Nordosten noch einzelne Schauer. Die Höchsttemperaturen erreichen 16 bis 23 Grad.
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4: Ich bin Thomas Brockt. Schützenfest zum WM-Auftakt für die deutsche Fußballnationalmannschaft. Die DFB-Auswahl hat in Houston ihr erstes Gruppenspiel gegen Außenseiter Curaçao mit 7:1 gewonnen.
5: Das deutsche Team erwischte einen Traumstart mit einem frühen Tor von Metscher. Dann verlor die DFB-Auswahl kurz den Faden. Komenencia überwand Torwartrückkehrer Neuer zum 1:1 für Curaçao. Danach aber Einbahnstraße für Deutschland. Schlotterbeck und Havertz per Elfmeter stellten noch vor der Pause auf 3:1. Im zweiten Durchgang schraubten Musiala, Brown, Undav und nochmal Havertz das Ergebnis in die Höhe, 7:1. Ein toller WM-Auftakt für die deutsche Mannschaft, das macht Lust auf mehr. Moritz Einzel, Sportredaktion.
4: In einer weiteren Partie trennten sich die Niederlande und Japan 2:2 unentschieden. Wochenlang wurde verhandelt, jetzt haben die USA und der Iran eine vorläufige Übereinkunft für einen Ausweg aus dem Iran-Krieg gefunden. Das bestätigten neben dem Vermittler Pakistan auch die Regierungen der USA und des Irans. Die für den weltweiten Öl- und Gashandel wichtige Straße von Hormuz soll laut US-Präsident Trump nach der Unterzeichnung des Abkommens am Freitag geöffnet werden. Trotzdem fielen die Ölpreise schon kurz nach Bekanntwerden der Einigung deutlich. Weitere Einzelheiten zu den Inhalten der Übereinkunft sind noch nicht bekannt. Ökostromtarife werden beim Wechsel des Stromanbieters immer beliebter. Im laufenden Jahr entfielen 81% aller abgeschlossenen Stromverträge auf Tarife mit 100% erneuerbaren Energien, der höchste bislang gemessene Wert. Das geht aus einer Auswertung des Vergleichsportals Verivox hervor.
6: Vor 5 Jahren lag der Anteil der Wechselkunden, die sich für Ökostrom entschieden, noch bei rund 68%. Seitdem ist die Nachfrage kontinuierlich gestiegen. Laut Verivox spielen dabei nicht nur Umwelt- und Klimaschutzaspekte eine Rolle. Häufig seien Ökostromtarife inzwischen auch die günstigste Option für Verbraucher. Ein 3-Personen-Haushalt mit einem Jahresverbrauch von 4000 Kilowattstunden kann durch den Wechsel in einen günstigen Ökostromtarif laut Verivox rund 400 Euro pro Jahr sparen. David Riemer, Redaktion.
4: Nach einem Flugzeugabsturz im US-Bundesstaat Missouri wird befürchtet, dass alle 12 Insassen gestorben sind. Laut Polizei ereignete sich der tödliche Absturz in der Nähe eines Flugplatzes im Raum der Kleinstadt Butler, südlich von Kansas City. Die Luftfahrtbehörde teilte mit, dass es sich wohl um ein Flugzeug handelte, das Fallschirmspringer transportiert. Die Absturzursache ist noch unklar. Zum Wetter die aktuelle Vorhersage des Deutschen Wetterdienstes. Heute im Süden und Südwesten viel Sonne, im Norden und in der Mitte weiter wolkig, im Nordosten noch einzelne Schauer. Die Höchstwerte liegen bei 16 bis 22 Grad, am Oberrhein bis 25 Grad. Morgen am Dienstag in der Nordhälfte wolkig, von Westen etwas Regen, im Osten und Süden meist trocken. Die Sonne zeigt sich eher selten, das Ganze bei ähnlichen Temperaturen. Ab Mittwoch wird es dann aber jeden Tag wärmer.
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1: Ich bin Thomas Brockt. Wochenlang wurde verhandelt, nun haben die USA und der Iran nach Angaben des Vermittlers Pakistan und der US-Regierung eine vorläufige Übereinkunft für einen Ausweg aus dem Iran-Krieg gefunden. Nach intensiven Gesprächen sei ein Abkommen erzielt, schrieb Pakistans Ministerpräsident Sharif auf der Plattform X. Kurz darauf bestätigte auch US-Präsident Trump den Abschluss eines Abkommens.
2: Der Deal ist erst perfekt, wenn er unterschrieben ist. Und das soll Ende der Woche in der Schweiz passieren, angeblich persönlich und offiziell. Geburtstagsgeschenk für Trump. Die Straße von Hormuz wird frei befahrbar. Beide Länder heben ihre Seeblockaden auf. Ob der Iran Gebühren erheben wird, ist unklar. Weitere Verhandlungen über alle technischen Details sind nun geplant. Das iranische Atomprogramm, die Uranvorräte und der Stopp einer Unterstützung von Terrormilizen wie Hisbollah oder Hamas. Aus den USA, Tina Eck.
1: Die deutsche Fußballnationalmannschaft ist mit einem deutlichen Sieg in die WM gestartet. Das Team von Bundestrainer Nagelsmann gewann in Houston gegen den WM-Neuling Curaçao mit 7:1. Am Samstag geht es nun im nächsten Gruppenspiel gegen die Elfenbeinküste. Die Afrikaner besiegten Ecuador mit 1:0. In einer weiteren Partie trennten sich die Niederlande und Japan 2:2 unentschieden. Die Schweizer haben einen Vorstoß von Rechtskonservativen zur Begrenzung der Migration klar abgelehnt. Bei einer Volksabstimmung sprachen sich rund 55% dagegen aus, einen Bevölkerungsdeckel einzuführen.
3: Am Ende ist das Ergebnis doch recht deutlich. Die Schweizer wollen die Migration nicht mit einem künstlichen Bevölkerungsdeckel begrenzen. Was aber klar ist, das Thema bleibt. Viele Menschen sind, wie in Deutschland und anderen Ländern, besorgt über die Zahl der Ausländer im Land. Der Wirtschaftsverband sagt, man müsse das Inlandspotenzial besser ausschöpfen, heißt durch Aus- und Weiterbildung, damit weniger Fachkräfte aus dem Ausland rekrutiert werden müssen. Aus Genf, Christiane Ulrich.
1: Ein zunächst friedlicher Protest gegen den bevorstehenden G7-Gipfel in Frankreich ist in Genf zunehmend eskaliert. Am Nachmittag und Abend schmissen Vermummte zahlreiche Scheiben ein. Die Polizei setzte mehrfach Tränengas ein. Das Treffen der G7-Staats- und Regierungschefs beginnt heute in Evian auf der französischen Uferseite des Genfer Sees. Genf liegt rund 50 Kilometer entfernt, aber Frankreich wollte keine Proteste dulden. Deshalb meldeten die Organisatoren die Demo in Genf an. Zum Wetter, die aktuelle Vorhersage des Deutschen Wetterdienstes. Heute im Süden und Südwesten viel Sonne, im Norden und in der Mitte weiter wolkig, im Nordosten noch einzelne Schauer. Die Höchstwerte liegen bei 16 bis 22 Grad, am Oberrhein bis 25 Grad. Morgen am Dienstag in der Nordhälfte wolkig, von Westen etwas Regen, im Osten und Süden meist trocken. Die Sonne zeigt sich eher selten. Das Ganze bei ähnlichen Temperaturen. Ab Mittwoch wird es dann aber jeden Tag wärmer.
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4: Ich bin Thomas Brockt. Wochenlang wurde verhandelt, jetzt haben die USA und der Iran eine vorläufige Übereinkunft für einen Ausweg aus dem Iran-Krieg gefunden. Das bestätigten neben dem Vermittler Pakistan auch die Regierungen der USA und des Irans. Die für den weltweiten Öl- und Gashandel wichtige Straße von Hormuz soll laut US-Präsident Trump nach der Unterzeichnung des Abkommens am Freitag geöffnet werden. Trotzdem fielen die Ölpreise schon kurz nach Bekanntwerden der Einigung deutlich. Weitere Einzelheiten zu den Inhalten der Übereinkunft sind noch nicht bekannt. Gerade erst hat der Bundestag erstmals über die von der Bundesregierung geplante Reform im Gesundheitswesen beraten. An den Plänen gibt es Kritik. Auch für heute hat die Gewerkschaft Verdi Service Personal im Gesundheitsbereich bundesweit zu Protesten aufgerufen.
5: An mehr als 120 Krankenhäusern und Pflegeeinrichtungen sind Aktionen geplant und diese werden auch die Abläufe stören, kündigte Verdi an. Im Vordergrund heute stehen bessere Bezahlung und bessere Arbeitsbedingungen für Menschen, die das System im Hintergrund am Laufen halten. Im Patiententransport, der Reinigung, der Küche oder auch in der Wäscherei oder der Sterilisation. Tanja Wagner, Nachrichtenredaktion.
4: Die EU beginnt heute am Rande eines Außenministertreffens in Luxemburg die Beitrittsverhandlungen mit der Ukraine und Moldau. Der Schritt gilt nach einer zweijährigen Hängepartie wegen einer Blockade Ungarns als wichtiges Zeichen an die beiden Länder, dass sich ihre Reformanstrengungen lohnen. Die Ukraine und Moldau werden nun im Zuge der vermutlich jahrelangen Verhandlungen zeigen müssen, dass sie reif für einen EU-Beitritt sind. Die deutsche Fußballnationalmannschaft ist mit einem deutlichen Sieg in die WM gestartet. Das Team von Julian Nagelsmann gewann in Houston gegen den WM-Neuling Curaçao mit 7:1. Der Bundestrainer war entsprechend zufrieden.
6: Ja, wieder einen sehr guten Start ins Spiel. Ersten 15 Minuten waren richtig gut. Dann haben die mit dem ersten Schuss, machen den Ausgleich. So 5-6 Minuten hat der Gegner sehr viel Selbstvertrauen gekriegt auf einmal. Wir waren ein bisschen zu statisch, haben uns aber dann super gefangen und haben insgesamt, finde ich, viele schöne Tore gemacht, Und am Ende, ja, du musst auch erstmal 7 Tore schießen.
4: Bundestrainer Nagelsmann. Am Samstag geht es für die DFB-Auswahl nun im nächsten Gruppenspiel gegen die Elfenbeinküste. Die Afrikaner besiegten Ecuador mit 1:0. In einer weiteren Partie trennten sich die Niederlande und Japan 2:2 unentschieden. Zum Wetter die aktuelle Vorhersage des Deutschen Wetterdienstes. Heute im Süden und Südwesten viel Sonne, im Norden und in der Mitte weiter wolkig, im Nordosten noch einzelne Schauer. Die Höchstwerte liegen bei 16 bis 22 Grad, am Oberrhein bis 25 Grad. Morgen am Dienstag in der Nordhälfte wolkig, von Westen etwas Regen, im Osten und Süden meist trocken. Die Sonne zeigt sich eher selten, das Ganze bei ähnlichen Temperaturen. Ab Mittwoch wird es dann aber jeden Tag wärmer.
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5: Guten Morgen, ich bin Lea Matschulat. Die USA und der Iran haben nach wochenlangen Verhandlungen eine vorläufige Übereinkunft für ein Ende des Iran-Krieges gefunden. Das bestätigten neben dem Vermittler Pakistan auch die Regierungen der USA und des Irans.
6: Wichtige Punkte waren in letzter Minute gelöst worden, darunter die sofortige Aufhebung der US-Seeblockade und ein Ende aller Kriegshandlungen auch im Libanon. Unterzeichnet werden soll das Abkommen Ende der Woche in der Schweiz und dann erst wird die Straße von Hormuz geöffnet, dann erst ist der Deal offiziell besiegelt. In weiteren Gesprächen sollen weitere technische Details geklärt werden. Umsetzung und Kontrolle der Einhaltung werden dann kompliziert, denn die USA und der Iran verhandeln nach wie vor nicht direkt. Aus den USA, Tina Eck.
5: An deutschen Krankenhäusern gehen heute die Proteste gegen Kürzungen im Gesundheitswesen weiter. Die Gewerkschaft Verdi hat bundesweit Servicebeschäftigte an mehr als 120 Krankenhäusern und Pflegeeinrichtungen zu Aktionen aufgerufen. Es kann dabei nach Angaben eines Verdi-Sprechers auch zu kleineren Einschränkungen in den Häusern kommen. Gefordert werden gute Bedingungen und Bezahlung für Bereiche wie Reinigung, Küche, Wäscherei und Logistik. Anlass für den Protest sind die geplanten Spar- und Reformprogramme von Gesundheitsministerin Warken. Im Verfahren gegen Marius Borg-Høiby soll heute das Urteil verkündet werden. Dem Sohn der norwegischen Kronprinzessin Mette-Marit werden unter anderem 4 Vergewaltigungen vorgeworfen.
7: Es ist der wohl meist beachtete Kriminalfall der letzten Jahre in Norwegen. Dass Marius Borg-Høiby hinter Gitter kommt, halten Experten für wahrscheinlich. Fragt sich nur, wie lange? In 40 Punkten ist Mette-Marits Sohn angeklagt. Die schwersten Vorwürfe sind die Vergewaltigungen nach norwegischem Recht. Ihm werden aber auch Körperverletzung, häusliche Gewalt, Drohungen, Drogen- und Verkehrsdelikte zur Last gelegt. Die Staatsanwaltschaft fordert dafür mehr als 7 Jahre Haft. Aus Skandinavien, Julia Weschenbach.
5: Klarer Sieg für die DFB-Elf bei der Fußball-Weltmeisterschaft. Die deutsche Nationalmannschaft setzte sich mit 7:1 gegen WM-Neuling Curaçao durch. Am Samstag geht es nun im kommenden Gruppenspiel gegen die Elfenbeinküste. Die Afrikaner besiegten Ecuador mit 1:0. In einer weiteren Partie trennten sich die Niederlande und Japan 2:2.
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8: Das war ein turbulentes Wetter am Wochenende, oder? Heute beruhigt sich das Ganze zum Start in diese neue Woche. Im Süden ist es heute schon mal sehr sonnig, sonst gibt's teilweise einen Mix aus Sonne und Wolken. Ein paar Schauer sind noch möglich im Nordosten, hier ist es auch weiterhin sehr windig. Die Temperaturen, die erreichen heute 15 bis 26 Grad. Es heißt aber nochmal schön lüften und durchatmen, denn es wird jetzt jeden Tag wärmer und ab Mittwoch kommt die Hitze zu uns.
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8: 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Kurz nach 6 ist es an diesem Montag, am Tag, nachdem Deutschland in die WM gestartet ist. Das Spiel wird natürlich auch noch Thema sein jetzt in den kommenden Stunden. Erstmal starten wir aber in diese neue Woche. Und das mit zwei Jungs, die gestern bei Immer wieder sonntags zu sehen waren. Kein anderer

0: 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Heute ist
1: Montag, der 15. Juni 2026. Heute vor 65 Jahren fällt einer der berühmtesten und folgenreichsten Sätze der deutschen Nachkriegsgeschichte. Walter Ulbricht erklärt, niemand habe die Absicht, eine Mauer zu errichten. Nur kurze Zeit später wird die Berliner Mauer dennoch gebaut. Gerade deshalb bleibt dieser Satz bis heute ein historischer Markstein und sein Jahrestag ein besonders bemerkenswerter Blick zurück. Wenn ihr heute Geburtstag habt, dann teilt ihr euch diesen Tag mit Simone Rethel, die deutsche Schauspielerin und Buchautorin, wird heute 77 Jahre alt. Vielen ist sie nicht nur aus Film und Fernsehen bekannt, sondern auch als Ehefrau des großen Entertainers Johannes Heesters, mit dem sie viele Jahre verheiratet war. Und heute feiern wir in Deutschland außerdem den Tag des Strandkorbs. Der Anlass ist herrlich norddeutsch. Vor 144 Jahren wird in Warnemünde an der Ostsee der erste Strandkorb aufgestellt. Der kaiserliche Hofkorbmacher Ludolf Wilhelm Eduard Bartelmann fertigt ihn für Elfriede Malzahn an, die wegen ihrer Rheumaerkrankung am Strand nicht frieren will. Der erste Einsitzer sorgt offenbar für so viel Neugier, dass schon bald weitere Exemplare gebaut werden, später auch als Zweisitzer. Und weil die Nachfrage immer größer wird, eröffnet Bartelmanns Frau wenig später sogar einen Strandkorbverleih. Kurz gesagt, heute ist ein Feiertag für alle, die Sonne, Seeluft und windgeschützte Gemütlichkeit lieben.
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Die beste Kultmusik, Nena und Leuchtturm, hier gehört bei Antenne Schlager. Schön, dass ihr mit dabei seid an diesem Montag. Start in die neue Woche und Start auch in ein neues Gewinnspiel. Mehr dazu Punkt um 8. Die Schnitzeljagd beginnt nämlich und die hat zu tun mit dem Antenne Schlager Star Talk, denn ihr seid dran zu erraten, welcher Künstler oder welche Künstlerin zu uns kommt. In der vergangenen Woche, da war es auf jeden Fall Julian Reim, ein großartiges Interview mit ihm, inklusive seinem Mops Hachi, der auch mit dabei war, seht ihr auf Instagram und auf Facebook. Und das ganze Gespräch, das gibt es natürlich überall, wo es Podcasts gibt, egal ob Spotify, iTunes, Amazon Music, RTL Plus oder ganz einfach in unserer kostenlosen App oder auf antenneschlager.de. Grüße gehen raus an den lieben Julian und jetzt hören wir ihn mit seinem Song, mit dem alles anfing. Ja, und dann wurde es ein bisschen schwieriger, hat er auch im Podcast erzählt. Hier ist Grau. Schönen Montagmorgen euch.

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1: Ein abenteuerliches Wetterwochenende liegt hinter uns. Heute beruhigt sich das Ganze, denn die Gewitter, die sind langsam durch. Im Süden scheint heute nur die Sonne, sonst im Rest des Landes gibt es einen Mix aus Sonne und Wolkenschein. Ein paar Schauer sind immer noch möglich im Nordosten. Hier ist es auch weiterhin ziemlich windig. Die Temperaturen, die sind noch angenehm, 15 bis maximal 26 Grad. Also heute gerne nochmal nutzen, um die Wohnung oder das Haus durchzulüften, denn ab morgen wird es Stück für Stück wärmer, ab Mittwoch dann auch über 30 Grad möglich.
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1: Für heute Montag, den 15. Juni. Widder, du startest voller Schwung in den Tag. Ein sportlicher Moment hebt deine Laune und der Sommer schenkt dir frische Ideen. Stier, ein Tag voller Harmonie erwartet dich. Nimm das schöne Miteinander einfach an. Zwillinge, dein Einfallsreichtum sorgt für Abwechslung im Alltag. Lass neue Gedanken zu und teile sie mit den Menschen um dich. Krebs, die warme Jahreszeit wirkt sich positiv auf dich aus. Nutze diesen Tag, um deine eigene Lebensfreude neu zu entdecken. Löwe, du bist heute besonders charismatisch und strahlst Zuversicht aus. Wenn du dich auf Begegnungen einlässt, öffnen sich neue Wege. Jungfrau, mit Gelassenheit startest du in den Tag und findest ein angenehmes Gleichgewicht. Aufmerksamkeit für dich selbst tut gut. Waage, du kannst heute neue Beziehungen knüpfen. Inspirierende Gespräche bringen dich weiter. Skorpion, heute ist dein Gespür besonders ausgeprägt. Bei beruflichen Entscheidungen liegst du intuitiv richtig. Schütze, heitere Stimmung begleitet dich. Kleine Glücksmomente geben dir extra Motivation. Steinbock, klare Prioritäten bringen dir heute Erfolg bei deinem Vorhaben. Sonnige Gedanken unterstützen dein Tun. Wassermann, dein Einsatz im Beruf trägt Früchte. Zufriedenheit begleitet deinen Tag. Und Fische, mit deinen Kompetenzen bist du beruflich und auch im Alltag präsent. Anerkennung zeigt sich auf verschiedenen Wegen.

Andreas Gabayé, immer noch ein echter Ohrwurm, oder? Hulapalu, hier gehört bei Antenne Schlager an diesem Montagmorgen, ja, in der Woche, wo der Sommer nach Deutschland zurückkehrt. Einige waren ja wirklich schon ein bisschen destabilisiert aufgrund der letzten Tage. Regen, Gewitter, Sturm, also das war ja eher ein April als ein Sommer und das mitten im Juni, aber so ist das halt, ne? Die Jahreszeiten sind halt unterschiedlich und haben immer Überraschungen zu bieten. Ab Mittwoch kommt er aber nun, der Sommer, und da wird es einigen, glaube ich, wieder zu heiß werden. Temperaturen über 30 Grad. Ich persönlich freue mich drauf. Wir halten euch da natürlich auf dem Laufenden auch mit Hitzetipps. Und apropos Hitze, heiß ist es ja im Moment auch bei der Fußball-WM. Kommende Stunde auf jeden Fall mein Thema. Das Spiel der deutschen Mannschaft. Jetzt aber erstmal Theater, die beste Kultmusik hier für euch.

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5: Ich bin Lea Matschulat. Ein Ende des Iran-Krieges scheint absehbar. Die USA und der Iran haben sich auf ein vorläufiges Abkommen verständigt. Das bestätigt neben dem Vermittler Pakistan auch die Regierungen der USA und des Irans. Bundeskanzler Merz hat die Einigung begrüßt. Auch die Börsen- und Ölpreise reagierten.
6: Die Kurse an den Börsen in Asien haben heute Morgen deutlich zugelegt. Parallel ist der Preis für die weltweite Ölreferenzsorte um knapp 4% gefallen. Hintergrund ist, dass das Rahmenabkommen zwischen den USA und dem Iran unter anderem eine vollständige Öffnung der Straße von Hormus vorsieht. Allerdings erst ab Freitag. Unterzeichnet ist der Deal nämlich noch nicht. Bundeskanzler Friedrich Merz ist trotzdem optimistisch, dass die Weltwirtschaft sich jetzt erholen könnte. Experten bremsen diesen Optimismus aber. Die Einigung sei nur ein erster wichtiger Zwischenschritt. Fiona Reinhardt, Nachrichtenredaktion.
5: Die EU beginnt heute am Rande eines Außenministertreffens in Luxemburg die Beitrittsverhandlungen mit der Ukraine und Moldau. Der Schritt gilt nach einer zweijährigen Hängepartie wegen einer Blockade Ungarns als wichtiges Zeichen an die beiden Länder, dass sich ihre Reformanstrengungen lohnen. Die Verhandlungen werden voraussichtlich einige Jahre dauern. Sowohl in der Ukraine als auch in Moldau sind außerdem noch zahlreiche weitere Reformen erforderlich. An deutschen Krankenhäusern gehen heute die Proteste gegen Kürzungen im Gesundheitswesen weiter. Die Gewerkschaft Verdi hat bundesweit Servicebeschäftigte an mehr als 120 Krankenhäusern und Pflegeeinrichtungen zu Aktionen aufgerufen. Es kann dabei, Verdi zufolge, auch zu kleineren Einschränkungen kommen. Schützenfest zum WM-Auftakt für die deutsche Fußballnationalmannschaft. Die DFB-Auswahl hat in Houston ihr erstes Gruppenspiel gegen WM-Neuling Curaçao mit 7:1 gewonnen.
7: 7:1, die deutschen Fans erinnern sich gerne an dieses Ergebnis und an das WM-Halbfinale 2014 gegen Brasilien. Danach wurde Deutschland Weltmeister. Der hohe Sieg gegen den WM-Neuling Curaçao ist natürlich kein wirklicher Maßstab, denn am Ende war der krasse Außenseiter völlig überfordert. Aber für das Selbstvertrauen kann das Ergebnis schon wichtig sein. Thomas Bremser, Houston.
5: Die weiteren Ergebnisse aus der Nacht: die Elfenbeinküste trennte sich 1:0. Von Ecuador. Die Niederlande und Japan gingen unentschieden 2:2 auseinander und Schweden hat sich mit 5:1 gegen Tunesien durchgesetzt.
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8: Das war ein turbulentes Wetter am Wochenende, oder? Heute beruhigt sich das Ganze zum Start in diese neue Woche. Im Süden ist es heute schon mal sehr sonnig, sonst gibt es teilweise einen Mix aus Sonne und Wolken. Ein paar Schauer sind noch möglich im Nordosten, hier ist es auch weiterhin sehr windig. Die Temperaturen, die erreichen heute 15 bis 26 Grad. Es heißt aber nochmal schön lüften und durchatmen, denn es wird jetzt jeden Tag wärmer und ab Mittwoch kommt die Hitze zu uns.
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8: 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Kurz nach 7 ist es, einen wunderschönen Montagmorgen, guten Start in diese neue Woche und ja, Fußball-WM, jetzt ist es soweit, die deutsche Mannschaft ist im Turnier, wie das Spiel gestern war, Stimmen danach und alles gleich bei mir, versprochen. Außerdem ab 8 Uhr ja die Antenne-Schlager Schnitzeljagd, ihr gewinnt ja tolle Preise und müsst aber erraten, wer als nächstes in den Antenne-Schlager Star-Talk kommt, verrate ich euch auch alles gleich. Jetzt starten wir erstmal mit Jürgen Drews und Norman Langen, hier ist Ich baue dir ein Schloss.
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0: Helene Fischer und heute Nacht, hier gehört bei Antenne Schlager, ja, und passender könnte die Songauswahl ja denn nicht sein, denn Magenta TV hat sich ja heute Nacht von Helene Fischer als WM-Song ausgesucht, das läuft ja da immer und gestern war der große Tag. Unsere deutsche Mannschaft ist eingestiegen in die WM 2026. Was wurde vorher diskutiert? Kriegen wir das hin? Klar, viele haben gedacht, gegen WM-Neuling Curaçao, da muss das natürlich klappen. Aber unsere Mannschaft hat ja schon gegen kleinere in der letzten Zeit öfter gestrauchelt. Doch gestern klappte alles. Ja? Schwieriger Start, am Anfang haben sie sich noch schwer getan und am Ende kam ein 7:1 raus. Das waren auch wirklich tolle Tore und Julian Nagelsmann, der zeigte sich nach dem Spiel natürlich mehr als zufrieden.
1: Ja, wieder einen sehr guten Start ins Spiel. Ersten 15 Minuten waren richtig gut. Dann haben die mit dem ersten Schuss, machen den Ausgleich. So 5-6 Minuten hat der Gegner sehr viel Selbstvertrauen gekriegt auf einmal. Wir waren ein bisschen zu statisch, haben uns aber dann super gefangen und haben insgesamt, finde ich, viele schöne Tore gemacht, viele Tore gemacht. Und am Ende, ja, du musst auch erstmal 7 Tore schießen. Wir sind dafür da, natürlich den Fans und auch vor allem den Menschen in Deutschland viele emotionale Momente zu bescheren, aber wir sind in allererster Linie auch am Anfang da, uns zu überzeugen, dass wir hinterher das auch überhaupt leisten können. Ja, und das ist wichtig, dass die Überzeugung nach innen wächst und dann am Ende auch nach außen Menschen mitzunehmen. Ja, und ich glaube, die Überzeugung ist schon auf jeden Fall mehr als vor dem Spiel.
0: Sehr wahre Worte. Und ja, 1000 Tage ist Nagelsmann ja schon bald im Amt und die Richtung, die Stimme, das hat er auch in der Pressekonferenz gesagt.
1: Ja, ich finde schon, dass wir auf einem guten Weg sind. Trotzdem gibt es Dinge, die wir besser machen müssen, dann auch gegen noch bessere Gegner. Aber das sind alles Dinge, die möglich sind und die auch umsetzbar sind von den Spielern, ohne dass wir komplett andere Dinge machen müssen, sondern im Prinzip die Dinge, die wir machen, in Phasen noch besser machen, dann ja, haben wir ja auch ein bisschen weniger Probleme in gewissen Spielphasen. 1000 Tage ist schön, freue ich mich drüber, habe ich gar nicht gewusst. Aber wie gesagt, das sind unsere Ziele, nicht meine persönlichen.
0: So, Julian Nagelsmann in der Pressekonferenz gestern nach dem 7:1 gegen Curaçao. Ja, und mit Partyhits kennt er sich auch aus. Bei der Ehrenrunde im Stadion lief nämlich der Song Der Zug hat keine Bremse und das sei auch im Spiel wichtig gewesen, hat er einem englischen Reporter verraten. So kann es weitergehen, ohne Bremse ab ins WM-Finale. Das wäre natürlich unser großer Traum. Wobei jetzt gegen WM-Neuling Curaçao das jetzt noch nicht so viel sagt, aber für uns auf jeden Fall trotzdem ein großartiger Auftakt in die WM. Und jetzt geht's hier weiter mit Udo Lindenberg und

0: Oh, wie ich diesen Song liebe. Wirklich. Also seit meiner Kindheit, ich finde den so großartig. Purple Schulz und Kleine Seen, hier gehört bei Antenne Schlager. Dankeschön, liebe Musikredaktion. Da hat man mir jetzt eine persönliche Freude gemacht an diesem Morgen mit diesem Song. Am Tag nach unserem großen WM-Auftakt. Ich war ja gestern Abend beim DJ Bobo-Konzert. Ich bin ja seit meiner Kindheit ein großer Fan. Das ging schon 18 Uhr los, aber da spielte natürlich auch Deutschland. Und als ich aus der Halle kam, da stand es bereits 5:1, denn genau vor der Arena war Public Viewing aufgebaut. Und was war das bitteschön für eine Stimmung? Und auch beim 6:1 und 7:1 lagen sich die Leute in den Armen und haben gejubelt. Man dachte wirklich schon, es ist K.O.-Runde. Also ich glaube, wir sind angekommen in der WM. Zumindest da war die Stimmung richtig, richtig gut fürs erste Spiel. Und wir werden uns natürlich mit der WM noch beschäftigen und auch mit der Antenne Schnitzeljagd, die heute startet. Jetzt aber erstmal Thomas Anders. Das Lied, das Leben heißt.
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0: Stimmung war super, Service war super, Leute waren super.
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4: Ein abenteuerliches Wetterwochenende liegt hinter uns. Heute beruhigt sich das Ganze, denn die Gewitter, die sind langsam durch. Im Süden scheint heute nur die Sonne, sonst im Rest des Landes gibt es einen Mix aus Sonne und Wolkenschein. Ein paar Schauer sind immer noch möglich im Nordosten. Hier ist es auch weiterhin ziemlich windig. Die Temperaturen, die sind noch angenehm, 15 bis maximal 26 Grad. Also heute gerne nochmal nutzen, um die Wohnung oder das Haus durchzulüften, denn ab morgen wird es Stück für Stück wärmer, ab Mittwoch dann auch über 30 Grad möglich.
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0: Antenne-Schlager an diesem Montagmorgen. Udo Jürgens eben gehört, 17 Jahre, blondes Haar. Ja, und ich glaube, die Stimmung ist heute bei vielen gut, vor allem bei den Fußballfans nach dem 7:1 gestern gegen Curaçao, unser Auftaktspiel. Und was bei den Promis so los ist, das hören wir jetzt. Da geht's auch gleich um Fußball.
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0: aber wegen der gesundheitlichen Sorgen um Kronprinzessin Mette Marit steht noch nicht fest, ob er am Ende wirklich fliegt. Die Entscheidung soll wohl mit viel Fingerspitzengefühl fallen. Und dann noch ein echter Herzmoment aus dem Fußball gestern Abend. Nico Schlotterbeck traf ja beim WM-Spiel gegen Curaçao per Kopf zum 2:1 und jubelte danach mit einer ganz besonderen Geste. Sein Herzzeichen auf der Tribüne galt nämlich seiner Frau Sabrina, die gemeinsam mit der Familie im Stadion saß. Romantisch kann ein Torjubel also auch sein.
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Immer noch eine wunderschöne Nummer von Christian Leis, dein Kapitel im Tagebuch, hier gehört bei Antenne Schlager. Schön, dass ihr mit dabei seid an diesem Montagmorgen. Wir sind mittendrin in der WM, um die wird es natürlich gehen. Und ab heute startet unsere Antenne Schlager Schnitzeljagd. Ihr erratet, welcher Promi an diesem Donnerstag im Antenne Schlager Star Talk zu Gast sein wird. Und immer um 8 Uhr gibt es einen Tipp von mir persönlich, denn ich weiß natürlich, welcher Gast kommt. Und das Schöne ist, ihr gewinnt dann natürlich einen Preis. Ja, also ihr geht nicht leer aus und der Preis hat auch mit dem Gast zu tun, wenn der richtig ist. Mehr dazu dann gleich. Um 8 Uhr geht's los. Wir sind ein bisschen aufgeregt, immer wenn hier neue Aktionen starten. Jetzt wird's aber erstmal herrlich kultig mit Niki. Kennt ihr bestimmt auch noch die Nummer, oder? Hier ist

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6: Ich bin Lea Matschulat. Um den Iran-Krieg zu beenden, haben sich die USA und der Iran auf eine vorläufige Übereinkunft verständigt.
7: Der Deal ist erst perfekt, wenn er unterschrieben ist. Und das soll Ende der Woche in der Schweiz passieren, angeblich persönlich und offiziell. Geburtstagsgeschenk für Trump. Die Straße von Hormuz wird frei befahrbar. Beide Länder heben ihre Seeblockaden auf. Ob der Iran Gebühren erheben wird, ist unklar. Weitere Verhandlungen über alle technischen Details sind nun geplant. Das iranische Atomprogramm, die Uranvorräte und der Stopp einer Unterstützung von Terrormilizen wie Hisbollah oder Hamas. Aus den USA, Tina Eck.
6: Während einer neuen Welle russischer Luftangriffe auf die Ukraine ist auch die Hauptkirche des Höhlenklosters in Kiew in Brand geraten. Das Höhlenkloster zählt zum Weltkulturerbe. Landesweit wurden ukrainischen Behörden zufolge mindestens 9 Menschen getötet und Dutzende verletzt. Ob die Klosteranlage durch russischen Beschuss oder durch herabfallende Trümmerteile in Brand geraten ist, ist noch unklar. Im Verfahren gegen Marius Borg Høiby soll heute das Urteil verkündet werden. Dem Sohn der norwegischen Kronprinzessin Mette Marit werden unter anderem 4 Vergewaltigungen vorgeworfen.
8: Es ist der wohl meist beachtete Kriminalfall der letzten Jahre in Norwegen. Dass Marius Borg Høiby hinter Gitter kommt, halten Experten für wahrscheinlich. Fragt sich nur, wie lange? In 40 Punkten ist Mette Marits Sohn angeklagt. Die schwersten Vorwürfe sind die Vergewaltigungen nach norwegischem Recht. Ihm werden aber auch Körperverletzung, häusliche Gewalt, Drohungen, Drogen- und Verkehrsdelikte zur Last gelegt. Die Staatsanwaltschaft fordert dafür mehr als 7 Jahre Haft. Aus Skandinavien, Julia Weschenbach.
6: Deutschland ist mit einem klaren Sieg in die Fußball-Weltmeisterschaft gestartet. 7:1 gegen Curaçao lautete das Ergebnis nach dem Abpfiff in Houston in Texas. Die Elfenbeinküste trennte sich 1:0 von Ecuador. Beide Teams spielen mit Deutschland in Gruppe E. Die Niederlande und Japan gingen unentschieden 2:2 auseinander und Schweden hat sich mit 5:1 gegen Tunesien durchgesetzt. Die DFB-Elf trifft als nächstes am Samstag auf die Elfenbeinküste.
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10: Das war ein turbulentes Wetter am Wochenende, oder? Heute beruhigt sich das Ganze zum Start in diese neue Woche. Im Süden ist es heute schon mal sehr sonnig, sonst gibt es teilweise einen Mix aus Sonne und Wolken. Ein paar Schauer sind noch möglich im Nordosten, hier ist es auch weiterhin sehr windig. Die Temperaturen, die erreichen heute 15 bis 26 Grad. Es heißt aber nochmal schön lüften und durchatmen, denn es wird jetzt jeden Tag wärmer und ab Mittwoch kommt die Hitze zu uns.
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Und Achtung, hier kommt Tipp Nummer 1. Unser Star steht seit der Jugend auf der Bühne und hat einen sehr musikalischen Vater. Na, schon eine Idee? Jetzt starten wir auf jeden Fall erstmal in diese Stunde. Hier ist Michelle und Scheißkerl.

0: unsere Let's Dance-Gewinnerin Anna-Karina Wojcik. Und dieses Gefühl natürlich gehört hier bei Antenne Schlager. Ich wünsche euch einen wunderschönen Montagmorgen.
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0: Die WM geht ja schon seit ein paar Tagen, aber seit gestern ist auch die deutsche Mannschaft mit im Turnier. Ja, und was gab es nicht alles für Meldungen vor dem Spiel gegen Curaçao? Wenn wir das verlieren, dann können wir gleich nach Hause fahren. Gegen Curaçao muss ein Sieg her. Viele waren aber auch skeptisch aufgrund der Leistungen der vergangenen Spiele. Doch die DFB-Auswahl, die hat ihr erstes Gruppenspiel haushoch mit 7:1 gewonnen. Ein wahres Torfeuerwerk gestern. Thomas Bremser berichtet für uns aus Houston. Thomas, es ist ein deutlich Ergebnis und wie deutlich waren denn aber am Ende die 90 Minuten?
2: Ja, ich würde sagen, zum großen Teil hat das deutsche Team überzeugt. Es gab so eine kleine Delle. Nach rund 20 Minuten hat der krasse Außenseiter nämlich das 1:1 erzielt. Der erste Schuss auf Manuel Neuer gleich drin, auch weil er abgefälscht war. Direkt danach noch eine Chance für Curaçao. Aber das deutsche Team hat sich schnell wieder gefangen. Danach wurde die Torhymne Major Tom zum Dauerhit. Bundestrainer Nagelsmann.
3: Viele schöne Tore gemacht, viele Tore gemacht. Und am Ende, ja, du musst auch erstmal 7 Tore schießen.
2: Am Ende der zweithöchste WM-Sieg für das deutsche Team. Genauso hoch wie gegen Brasilien 2014 und wir wissen, wie das endete.
0: Ja, da sind wir zum letzten Mal Weltmeister geworden. Wer hat dir denn persönlich eigentlich am besten gefallen gestern im deutschen Team?
2: Also Jamal Musiala hat nach langer Verletzungspause einen starken Auftritt hier hingelegt. Ohnehin die Offensive oft mit viel Spielwitz. Auch der Frankfurter Nathaniel Brown auf der linken Seite. Beide haben sich belohnt mit schönen Toren. Besonders im Fokus Manuel Neuer. Er wurde kaum geprüft bei seinem Comeback. Für ihn ist es nach seinem eigentlichen Rücktritt eine ganz besondere WM, hat er bei Magenta TV gesagt.
4: Ich freue mich, wie es jetzt die erste sein würde für mich. So gehe ich das an und ich bin guter Dinge für die nächsten Spiele.
2: Neuer ist jetzt der älteste deutsche WM-Spieler mit seinen 40 Jahren.
0: Ach, da riecht man gleich Gänsehaut, ne? Irgendwie ist es so schön. Aber ich liebe auch Fußball. Ich bin wirklich drin in der WM 2026, aber ehrlich gesagt schon seit dem Auftaktspiel. Vielleicht ihr ja auch. Gibt es nachher noch eine Umfrage zu? Bin ich mal sehr gespannt. Jetzt geht's hier erstmal weiter mit Rosenstolz. Ich bin ich. Ich wünsche euch einen wunderschönen Montagmorgen.

Nena, nur geträumt, so klingt sie, die neue deutsche Welle. Hier gehört bei Antenne Schlager, ein echter Schlager-Dino. Ja, und beim Blick aus dem Fenster, da könnte man ja heute in einigen Regionen nochmal denken, wo ist er denn nun eigentlich hin, der Sommer 2026? Aber Entwarnung für alle, die schon wieder mit dem Wetter hadern, ab Mittwoch kommt er zurück und zwar richtig ordentlich mit Temperaturen über 30 Grad. Da wird es dann jeden Tag wärmer, gerade dann Richtung Wochenende. Also da kommen wir ordentlich ins Schwitzen. Ich bin mal gespannt, wo wir da dann die Höchsttemperaturen haben. Und das pünktlich zur WM, Fußball und schönes Wetter, das gehört eigentlich auch irgendwie zusammen und macht die Laune dann irgendwie auch immer noch besser. Und jetzt geht's hier weiter an diesem Montagmorgen mit der besten Musik. Damals war diese Nummer auf dem Index Begründung zu frivol. Heute ist einer der größten Hits der Nokis. Hier ist Zieh dich an und

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7: Ein abenteuerliches Wetterwochenende liegt hinter uns. Heute beruhigt sich das Ganze, denn die Gewitter, die sind langsam durch. Im Süden scheint heute nur die Sonne, sonst im Rest des Landes gibt es einen Mix aus Sonne und Wolkenschein. Ein paar Schauer sind immer noch möglich im Nordosten. Hier ist es auch weiterhin ziemlich windig. Die Temperaturen, die sind noch angenehm, 15 bis maximal 26 Grad. Also heute gerne nochmal nutzen, um die Wohnung oder das Haus durchzulüften, denn ab morgen wird es Stück für Stück wärmer, ab Mittwoch dann auch über 30 Grad möglich.
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1: Für heute Montag, den 15. Juni. Widder, du startest voller Schwung in den Tag. Ein sportlicher Moment hebt deine Laune und der Sommer schenkt dir frische Ideen. Stier, ein Tag voller Harmonie erwartet dich. Nimm das schöne Miteinander einfach an. Zwillinge, dein Einfallsreichtum sorgt für Abwechslung im Alltag. Lass neue Gedanken zu und teile sie mit den Menschen um dich. Krebs, die warme Jahreszeit wirkt sich positiv auf dich aus. Nutze diesen Tag, um deine eigene Lebensfreude neu zu entdecken. Löwe, du bist heute besonders charismatisch und strahlst Zuversicht aus. Wenn du dich auf Begegnungen einlässt, öffnen sich neue Wege. Jungfrau, mit Gelassenheit startest du in den Tag und findest ein angenehmes Gleichgewicht. Aufmerksamkeit für dich selbst tut gut. Waage, du kannst heute neue Beziehungen knüpfen. Inspirierende Gespräche bringen dich weiter. Skorpion, heute ist dein Gespür besonders ausgeprägt. Bei beruflichen Entscheidungen liegst du intuitiv richtig. Schütze, heitere Stimmung begleitet dich. Kleine Glücksmomente geben dir extra Motivation. Steinbock, klare Prioritäten bringen dir heute Erfolg bei deinem Vorhaben. Sonnige Gedanken unterstützen dein Tun. Wassermann, dein Einsatz im Beruf trägt Früchte. Zufriedenheit begleitet deinen Tag. Und Fische, mit deinen Kompetenzen bist du beruflich und auch im Alltag präsent. Anerkennung zeigt sich auf verschiedenen Wegen.

0: Neue Musik von Linda Feller, 1000 Smileys, hier gehört bei Antenne Schlager. Schön, dass ihr mit dabei seid. 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Gutes Wetter ist bestellt. Ich habe zwei Tage vorher Geburtstag. Deswegen die Sonne wird dann da sein. Und jetzt geht's schon mal symbolisch auf die Arche Noah. Hier sind Brunner und Stelzer an diesem Montagmorgen. Schön, dass ihr mit dabei seid.
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12: Ich bin Lea Matschulat. Die USA und der Iran haben eine vorläufige Übereinkunft für einen Ausweg aus dem Iran-Krieg gefunden.
13: Wichtige Punkte waren in letzter Minute gelöst worden, darunter die sofortige Aufhebung der US-Seeblockade und ein Ende aller Kriegshandlungen auch im Libanon. Unterzeichnet werden soll das Abkommen Ende der Woche in der Schweiz und dann erst wird die Straße von Hormuz geöffnet, dann erst ist der Deal offiziell besiegelt. In weiteren Gesprächen sollen weitere technische Details geklärt werden. Umsetzung und Kontrolle der Einhaltung werden dann kompliziert, denn die USA und der Iran verhandeln nach wie vor nicht direkt. Aus den USA, Tina Eck.
12: An deutschen Krankenhäusern gehen heute die Proteste gegen Kürzungen im Gesundheitswesen weiter. Die Gewerkschaft Verdi hat bundesweit Servicebeschäftigte an mehr als 120 Krankenhäusern und Pflegeeinrichtungen zu Aktionen aufgerufen. Es kann zu kleineren Einschränkungen kommen. Gefordert werden gute Bedingungen und Bezahlung für Bereiche wie Reinigung, Küche und Logistik. Anlass für den Protest sind die geplanten Reformprogramme von Gesundheitsministerin Warken. In Norwegen soll heute das Urteil gegen Marius Borg Høiby fallen. Der Sohn der norwegischen Kronprinzessin ist in 40 Punkten angeklagt, unter anderem wegen mehrerer Vergewaltigungen und Drogen- und Verkehrsdelikten. Die Staatsanwaltschaft hat 7 Jahre und 7 Monate Haft gefordert. Høiby wird die Urteilsverkündung aus dem Gefängnis verfolgen. Er muss aus gesundheitlichen Gründen nicht vor Gericht erscheinen. Schützenfest zum WM-Auftakt für die deutsche Fußballnationalmannschaft. Die DFB-Auswahl hat in Houston ihr erstes Gruppenspiel gegen WM-Neuling Curaçao mit 7:1 gewonnen.
14: 7:1, die deutschen Fans erinnern sich gerne an dieses Ergebnis und an das WM-Halbfinale 2014 gegen Brasilien. Danach wurde Deutschland Weltmeister. Der hohe Sieg gegen den WM-Neuling Curaçao ist natürlich kein wirklicher Maßstab, denn am Ende war der krasse Außenseiter völlig überfordert. Aber für das Selbstvertrauen kann das Ergebnis schon wichtig sein. Thomas Bremser, Houston.
12: Die Ergebnisse der anderen Spiele aus der Nacht. Die Elfenbeinküste gewinnt 1:0 gegen Ecuador. Die Niederlande und Japan trennen sich unentschieden 2:2. Und Schweden hat sich mit 5:1 gegen Tunesien durchgesetzt. Die DFB-Elf trifft im nächsten Spiel am Samstag auf die Elfenbeinküste.
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15: Das war ein turbulentes Wetter am Wochenende, oder? Heute beruhigt sich das Ganze zum Start in diese neue Woche. Im Süden ist es heute schon mal sehr sonnig, sonst gibt es teilweise einen Mix aus Sonne und Wolken. Ein paar Schauer sind noch möglich im Nordosten, hier ist es auch weiterhin sehr windig. Die Temperaturen, die erreichen heute 15 bis 26 Grad. Es heißt aber nochmal schön lüften und durchatmen, denn es wird jetzt jeden Tag wärmer und ab Mittwoch kommt die Hitze zu uns.
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15: 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Kurz nach neun ist es schon wieder an diesem Montag. Wir starten gemeinsam in die neue Woche. Schön, dass ihr alle mit dabei seid. Und gleich gibt's einen Schlagerdino von Clowns und Helden. Ich liebe dich. DJ Ötzi ist auch mit dabei. Und jetzt Nick P. Und dieser Song war ja damals ewig auf Platz 1 der Radiocharts. Hier ist Berlin. Schönen Start in die neue Woche für euch.
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1: Ein abenteuerliches Wetterwochenende liegt hinter uns. Heute beruhigt sich das Ganze, denn die Gewitter, die sind langsam durch. Im Süden scheint heute nur die Sonne, sonst im Rest des Landes gibt es einen Mix aus Sonne und Wolkenschein. Ein paar Schauer sind immer noch möglich im Nordosten. Hier ist es auch weiterhin ziemlich windig. Die Temperaturen, die sind noch angenehm, 15 bis maximal 26 Grad. Also heute gerne nochmal nutzen, um die Wohnung oder das Haus durchzulüften, denn ab morgen wird es Stück für Stück wärmer, ab Mittwoch dann auch über 30 Grad möglich.
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0: Die Nummer habe ich als Kind sehr gefeiert. Steinwolke, Katharine, Katharine, die beste Kultmusik. Hier gehört bei Antenne Schlager. Schön, dass ihr mit dabei seid.
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0: Ja, und das beherrschende Thema heute natürlich unser Auftaktsieg bei der WM 2026. Ja, es war nur Curaçao, aber man merkt, die WM-Stimmung steigt gleich. Und es waren natürlich auch viele Fans in Houston mit dabei. Und die waren völlig zufrieden nach dem Spiel.
2: Also wir haben das 7-1 als Déjà-vu schon gesehen von Brasilien. Aber ich sag mal, hinten in der Abwehr hat es ein bisschen gehakt noch, ja.
3: So kann man ins Turnier starten, denke ich.
4: Mein 7-1 war schon immer ein gutes Omen in der WM.
5: 7-1 ist super gelaufen, ja, von den Deutschen. Aber stark angefangen, aber das Ausgleichstor, das war nicht ganz so hübsch. Ob wir Weltmeister werden, weiß ich nicht. Halbfinale wäre schon riesig, Viertelfinale ist Pflicht eigentlich nach dem Spiel. Und dann schauen wir mal.
6: Wir werden Weltmeister, natürlich werden wir Weltmeister. Hallo! Die Stimmung war ganz toll. Also das war eine super, ganz super Erfahrung hier. Ich hatte noch nie ein Weltcup-Spiel gesehen, im Original, nur im Fernsehen. Und das war also unglaublich.
7: Die Stimmung war richtig gut. Wir waren auch bei uns im deutschen Block. Man hat aber gemerkt, dass ganz viele Nicht-Deutsche auch im deutschen Block waren. Aber ich würde sagen, das hat der Stimmung nichts genommen. Es war super, war klimatisiert. Und Houston, wir haben kein Problem.
8: Wir sind die Deutschen, schießen die Tore. Und danach die Lichter aus!
0: Also, die Stimmung ist grandios, ja. So klang es gestern in Houston. Das Footballstadion war ja übrigens mit 68.000 Zuschauern ausverkauft. Ja, und die Fans, die haben ordentlich gefeiert. Also, absoluter Wahnsinn. Viele Fans reisen natürlich jetzt weiter nach Toronto. Dort geht's am Samstag gegen die Elfenbeinküste. Und wir wollen jetzt auch noch mal ganz kurz zur Einordnung mit unserem Experten sprechen, Thomas Bremser. Am Ende ist die große Frage ja, wie viel Aussagekraft hat dieser Kantersieg für das Turnier?
9: Schwer zu sagen. Mit dem klaren Sieg sind wir zumindest schon mal mit einem Bein im 16. Finale. Das liegt am neuen XXL-Modus bei dieser WM. Die beiden letzten WM-Turniere begannen ja mit einer Pleite und da war dann ja auch nach der Vorrunde schon Schluss. Also für das Selbstvertrauen war das schon sehr wichtig, sagt Julian Nagelsmann.
10: Es ist wichtig, dass die Überzeugung nach innen wächst und dann am Ende auch nach außen Menschen mitzunehmen. Ja, und ich glaube, die Überzeugung ist schon auf jeden Fall mehr als vor dem Spiel.
9: Aber auch klar, die Elfenbeinküste und Ecuador sind ein anderes Kaliber.
0: Wir sind und bleiben gespannt. Die Stimmung vor Ort ist auf jeden Fall schon mal gigantisch. Und Samstag geht's dann weiter für unsere Jungs. Und bis dahin stehen auch noch weitere viele Spiele auf dem Plan. Ich werde auf jeden Fall euch hier immer auf dem Laufenden halten. Gestern gab es ja auch schon eine Überraschung mit dem Unentschieden der Niederlande gegen Japan. Ne? Da war ja die Niederlande auch haushoher Favorit. Jetzt geht's erstmal weiter mit den Jungs von Feuerherz. Verdammt guter Tag. Ja, den empfinden heute einige so nach den Spielen gestern.
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9: Ich bin Lea Matschulat. Marius Borg-Høby, der Sohn von Norwegens Kronprinzessin Mette-Marit, ist norwegischen Medienberichten zufolge für eine Reihe von Straftaten zu 4 Jahren Haft verurteilt worden.
10: Ausufernde Partys, Drogen, Gewalt und andere schockierende Vorwürfe. Der Fall Høby hatte Norwegen monatelang in Atem gehalten. Mit dem Urteil ist nun ein vorläufiger Schlusspunkt gesetzt. Doch der Schaden für die Königsfamilie bleibt. Aus Skandinavien Julia Weschenbach.
9: Die USA und der Iran haben nach wochenlangen Verhandlungen eine vorläufige Übereinkunft für ein Ende des Iran-Krieges gefunden. Die für den weltweiten Öl- und Gashandel wichtige Straße von Hormuz soll US-Präsident Trump zufolge nach der Unterzeichnung des Abkommens am Freitag geöffnet werden. Trotzdem fielen die Ölpreise schon kurz nach Bekanntwerden der Einigung.
11: Die Kurse an den Börsen in Asien haben heute Morgen deutlich zugelegt. Parallel ist der Preis für die weltweite Ölreferenzsorte um knapp 4% gefallen. Hintergrund ist, dass das Rahmenabkommen zwischen den USA und dem Iran unter anderem eine vollständige Öffnung der Straße von Hormuz vorsieht. Allerdings erst ab Freitag. Unterzeichnet ist der Deal nämlich noch nicht. Bundeskanzler Friedrich Merz ist trotzdem optimistisch, dass die Weltwirtschaft sich jetzt erholen könnte. Experten bremsen diesen Optimismus aber. Die Einigung sei nur ein erster wichtiger Zwischenschritt. Fiona Reinhardt, Nachrichtenredaktion.
9: Während einer neuen Welle von russischen Luftangriffen auf die Ukraine ist auch die Hauptkirche des Höhlenklosters in Kiew in Brand geraten. Das Höhlenkloster zählt zum Weltkulturerbe. Landesweit wurden ukrainischen Behörden zufolge mindestens 9 Menschen getötet und Dutzende verletzt. Ob die Klosteranlage durch russischen Beschuss oder durch herabfallende Trümmerteile in Brand geraten ist, ist noch unklar. Deutschland ist mit einem klaren Sieg in die Fußball-Weltmeisterschaft gestartet. 7:1 gegen Curaçao lautete das Ergebnis nach dem Abpfiff. Die Elfenbeinküste trennte sich 1:0 von Ecuador. Die Niederlande und Japan gingen unentschieden 2:2 auseinander und Schweden hat sich mit 5:1 gegen Tunesien durchgesetzt.
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13: Das war ein turbulentes Wetter am Wochenende, oder? Heute beruhigt sich das Ganze zum Start in diese neue Woche. Im Süden ist es heute schon mal sehr sonnig, sonst gibt es teilweise einen Mix aus Sonne und Wolken. Ein paar Schauer sind noch möglich im Nordosten, hier ist es auch weiterhin sehr windig. Die Temperaturen, die erreichen heute 15 bis 26 Grad. Es heißt aber nochmal schön lüften und durchatmen, denn es wird jetzt jeden Tag wärmer und ab Mittwoch kommt die Hitze zu uns.
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13: kurz nach 10 schon an diesem Montagmorgen oder ja vielmehr schon Montagvormittag. Schön, dass ihr mit dabei seid. Ja, ihr merkt schon, ich bin immer verwirrt, wenn ich morgens so früh aufstehen muss. Ne? Es ist nicht meine Zeit, aber für euch sehr gerne. Tom Meyer ist nämlich jetzt 2 Wochen im Urlaub und es war auch eine kurze Nacht, denn ich habe bis 0 Uhr Fußball geguckt. Ich bin ja wirklich großer Fan. Um Fußball wird es auch nochmal gehen in dieser Show und gleich außerdem ganz neue Musik von Francine Jordin, Schlagerdino von Pur ist mit dabei und jetzt einer meiner Favoriten, Michelle und Matze Reim. Idiot.
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0: Antenne Schlager an diesem Montagvormittag mit Francine Jordi und dem Mutmacher-Song. Ja, und wenn eine Frau weiß, wie man Mut macht, dann definitiv Francine. Nach überstandener Krebserkrankung ist sie ja bis heute wirklich ein Stehauffrauchen.
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0: Bei Kerstin Ort liegt neue Musik in der Luft. Schon diesen Freitag am 19. Juni veröffentlicht sie ihren brandneuen Song Tausendmal Nein. Einen kleinen Vorgeschmack gab es schon auf Instagram und der macht definitiv Lust auf mehr. Nach ihrem zuletzt veröffentlichten Titel Rosalinde dürfen sich Fans jetzt also direkt auf den nächsten Ohrwurm freuen. Auch bei den Royals wird's sportlich. Norwegens Kronprinz Haakon denkt offenbar über eine Reise zur Fußball-WM in den USA nach. Fußball liebt er, klar, aber wegen der gesundheitlichen Sorgen um Kronprinzessin Mette Marit steht noch nicht fest, ob er am Ende wirklich fliegt. Die Entscheidung soll wohl mit viel Fingerspitzengefühl fallen. Und dann noch ein echter Herzmoment aus dem Fußball gestern Abend. Nico Schlotterbeck traf ja beim WM-Spiel gegen Curaçao per Kopf zum 2:1 und jubelte danach mit einer ganz besonderen Geste. Sein Herzzeichen auf der Tribüne galt nämlich seiner Frau Sabrina, die gemeinsam mit der Familie im Stadion saß. Romantisch kann ein Torjubel also auch sein.
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15: Ich bin Lea Matschulat. In Großbritannien will die Regierung ein Social-Media-Verbot für unter 16-Jährige durchsetzen. Soziale Medien machten Kinder unglücklich, sagte Premierminister Starmer. Und auch wenn die Nutzung Jugendlichen auch Vorteile bringe, sei ein vollständiges Verbot angesichts der Risiken und der negativen Konsequenzen richtig. Die USA und der Iran haben sich auf ein Abkommen zur Beilegung des Krieges verständigt. Die Einigung dürfte auch beherrschendes Thema beim G7-Gipfel sein, der heute im französischen Evian beginnt. Erwartet wird auch US-Präsident Trump. Das Abkommen zwischen den USA und dem Iran soll dann am Freitag in Genf in der Schweiz unterzeichnet werden.
16: Eigentlich sollte es beim Gipfel um Lieferketten, künstliche Intelligenz und Migration gehen. Doch das Rahmenabkommen zwischen den USA und dem Iran wird alles überstrahlen. Viel ist noch nicht bekannt, was genau in der Verabredung steht. Auf jeden Fall wird Trump den Moment am Genfer See nutzen, um andere G7-Länder in die nächsten Schritte einzubinden. Es geht um die Öffnung der Straße von Hormuz und vor allem danach. Die Sicherheit, dass Öltanker wieder problemlos die Meerenge passieren können. Aus Genf, Anna Ringle.
15: Marius Borghøby, der Sohn von Norwegens Kronprinzessin Mette Marit, ist norwegischen Medienberichten zufolge für eine Reihe von Straftaten zu 4 Jahren Haft verurteilt worden.
17: Ausufernde Partys, Drogen, Gewalt und andere schockierende Vorwürfe. Der Fall Høby hatte Norwegen monatelang in Atem gehalten. Mit dem Urteil ist nun ein vorläufiger Schlusspunkt gesetzt. Doch der Schaden für die Königsfamilie bleibt. Und die Belastungen für die Royals werden in Zukunft wohl nicht weniger. Neben dem Skandal um Marius Borghøby steht vor allem dessen schwerkranke Mutter im Fokus. Mette Marits Gesundheitszustand hatte sich zuletzt deutlich verschlechtert. Aus Skandinavien Julia Weschenbach.
15: Influencer und soziale Medien haben inzwischen einen erheblichen Einfluss auf das Online-Shopping-Verhalten von Kindern und Jugendlichen. So werden 47% der 10- bis 17-Jährigen durch Werbung auf Social-Media-Plattformen auf Produkte aufmerksam, 40% durch Empfehlungen von Influencerinnen und Influencern. Das zeigt die Mediensucht-Sonderanalyse unter anderem der Krankenkasse DAK Gesundheit.
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18: An diesem Montag scheint besonders in der Südwesthälfte häufig die Sonne, während im Norden und in der Mitte des Landes immer noch dichte Wolken sind. Im Tagesverlauf lockert es vom Nordseeumfeld ein bisschen auf. Es bleibt auch weitgehend trocken. Zwischen Vorpommern und dem Elbsandsteingebirge sind später noch schwache Schauer unterwegs. Und ja, heute ist es noch relativ angenehm. Wir bekommen so 15 Grad an der See bis zu 26 Grad, aber schon bei Sonnenschein im Breisgau. Und es wird jetzt jeden Tag ein bisschen wärmer.
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18: Kurz nach 11 ist es, eine Stunde sind wir noch zusammen an diesem Montag. Ich muss schon überlegen, welcher Wochentag ist. Das Wochenende war so vollgepackt. Aber ich hatte eine schöne Sendung bisher mit euch und eine Stunde haben wir noch zusammen. Gleich schon mit unserem ersten Teilnehmer bei der Schnitzeljagd. Bin ich mal sehr gespannt, welche Ideen ihr da schon habt nach unserem ersten Tipp. Gleich unser erster Hörer, freue ich mich sehr drauf. Ich mag das ja immer, mit euch ein bisschen zu quatschen hier am Vormittag. Jetzt legen wir aber erstmal los mit Annemarie Eifel, dein Herz. Ist eine Geisterstadt. Los geht's.

0: Die neue Single von Maite Kelly, Ein Kuss in Paris, hier gehört bei Antenne Schlager. Einen wunderschönen Montag für euch.
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0: Und wir haben ja heute unsere Antenne Schlager Schnitzeljagd gestartet und ich habe jetzt tatsächlich schon die erste Kandidatin bei mir. Hallo, wer ist denn da?
2: Schönen guten Morgen, die Janine hier.
0: Hallo. Ja, hallo Janine, von wo rufst du an?
2: Aus Brieselang.
0: Aus Brieselang. Ach, das ist ja gar nicht so weit weg aus Berlin. Ja, ich grüße dich. Und du hast jetzt schon anhand des ersten Tipps eine Idee, wer das sein könnte, wer am Donnerstag im Antenne Schlager Star Talk zu Gast ist.
2: Also es ist nur eine erste Idee. Das war wirklich so der allererste Gedanke, der mir bei dem Tipp kam.
0: Ja.
2: Marie Rein.
0: Marie
2: also
0: Rein.
2: Sowohl sie als auch ihr Bruder stehen ja schon seit, ja, fast seit Kindheit eigentlich, schon mit dem Papa auf der Bühne immer wieder.
0: Und der Bruder, der war ja vergangenen Donnerstag bei mir, also der ist ja quasi raus, der Julian. Genau. Und es stimmt auch, seit der Jugend auf der Bühne, einen sehr musikalischen Vater. Ne? Also die Idee ist gar nicht so schlecht, aber Janine Marie Reim ist es nicht. Sie ist es nicht.
2: Zu früh.
0: Es ist noch jemand anderes. Aber das ist überhaupt nicht schlimm. Ich finde es toll, dass du A schon mitgemacht hast. B, es hätte wirklich Marie Reim auch sein können. Und die Tipps wären jetzt aber auch jeden Tag ein bisschen konkreter. Wir wollen das ja aufbauen. Also spätestens bei Tipp 3 wisst das dann alle.
2: Okay, wir hören rein.
0: Also immer um 8 reinhören, die weiteren Tipps, morgen der nächste und dann gerne wieder mitmachen. Man kann ja hier unbegrenzt mitmachen.
2: Dann mal schauen, ich bin gespannt, wer es nachher wird.
0: Ja, ich auch, also ich weiß es ja, aber ich darf es natürlich nicht sagen. Liebe Janine, Grüße nach Brieselang, ich wünsche dir einen wunderschönen Wochenstart. Hast du Fußball geguckt gestern eigentlich oder nicht so Fan?
2: Ja, natürlich. Doch.
0: Ja, da gibt man doch
2: allein
0: gleich.
2: Allein die Kinder verpflichten einen von dazu.
0: Da gibt man doch beschwingt so in die neue Woche, oder?
2: Ja, das war ein krasser Auftakt für unsere Elf, auf jeden Fall.
0: Ja, da kann man ein bisschen beschwingter in diesen Montag gehen, irgendwie mit guter Laune, finde ich.
2: Das sowieso.
0: Dann liebe Grüße, Janine. Danke fürs Zuhören und ich hoffe, bis ganz bald. Vielleicht hören wir uns die Woche noch.
2: Ja, ich würde mich freuen.
0: Mach's gut, bis dann. Tschüss.
2: Danke, tschüss.
0: Da freue ich mich doch, dass Janine schon mutig war. Hier nochmal unser erster Tipp von heute Morgen. Unser Star steht seit der Jugend auf der Bühne und hat einen musikalischen Vater. 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

garantiert schon wieder ein bisschen eindeutiger, versprochen. Steigert sich ja jeden Tag jetzt ein bisschen. Und jetzt sage ich erstmal, schönen Montag, viel Spaß bei der WM. Alle, die so fleißig gucken wie ich und Thomas Anders und Florian Silbereisen, die habe ich jetzt noch für euch mit Zoom. Macht euch noch einen schönen restlichen Montag und bis morgen ab 6.

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7: Ich bin Lea Matschulat. Das Abkommen zwischen den USA und dem Iran könnte einen Aufschwung für die Wirtschaft bringen. Außerdem könnten neben den Ölpreisen auch die Spritpreise sinken. Das dürfte aber noch eine Weile dauern, selbst wenn die Straße von Hormuz wieder für den Schiffsverkehr freigegeben ist.
8: Eine schnelle Entspannung bei der Inflation und auf den Ölmärkten ist nicht in Sicht, sagt Bundesbankpräsident Joachim Nagel. Zustimmung bekommt er aus der Mineralölbranche. Bis sich die Spritpreise wieder normalisieren, könne es Monate dauern. Zwar soll die Straße von Hormuz laut der Einigung zwischen USA und Iran bald wieder freigegeben werden, dann müsse sie aber erstmal auf Minen untersucht werden. Außerdem sei die Infrastruktur in der Region stark beschädigt worden. Und besonders entscheidend, das Abkommen muss ja erstmal noch unterzeichnet werden. Das soll am Freitag passieren. Fiona Reinhardt, Nachrichtenredaktion.
7: In Großbritannien will die Regierung ein Social-Media-Verbot für unter 16-Jährige durchsetzen. Soziale Medien machten Kinder unglücklich, sagte Premierminister Starmer. Und auch wenn die Nutzung Jugendlichen auch Vorteile bringe, sei ein vollständiges Verbot angesichts der Risiken und der negativen Konsequenzen richtig. Starmer kündigte auch konsequente Maßnahmen beim Gaming und Livestreaming an. Marius Borg-Høby, der Sohn von Norwegens Kronprinzessin Mette-Marit, ist norwegischen Medienberichten zufolge für eine Reihe von Straftaten zu 4 Jahren Haft verurteilt worden.
9: Ausufernde Partys, Drogen, Gewalt und andere schockierende Vorwürfe. Der Fall Høby hatte Norwegen monatelang in Atem gehalten. Mit dem Urteil ist nun ein vorläufiger Schlusspunkt gesetzt. Doch der Schaden für die Königsfamilie bleibt. Und die Belastungen für die Royals werden in Zukunft wohl nicht weniger. Neben dem Skandal um Marius Borg-Høby steht vor allem dessen schwerkranke Mutter im Fokus. Mette-Marits Gesundheitszustand hatte sich zuletzt deutlich verschlechtert. Aus Skandinavien Julia Weschenbach.
7: Der ukrainische Präsident Selenskyj hat die Gruppe der 7 großen Industrienationen zu einer entschlossenen Antwort auf die russischen Angriffe in Kiew und anderen Städten aufgerufen. Es brauche mehr Druck auf den Aggressor, mehr Unterstützung für die Luftverteidigung der Ukraine und vor allem zum Schutz vor Angriffen mit ballistischen Raketen. Das teilte Selenskyj bei Telegram mit. Er wird am Abend beim G7-Gipfel im französischen Evian erwartet.
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10: An diesem Montag scheint besonders in der Südwesthälfte häufig die Sonne, während im Norden und in der Mitte des Landes immer noch dichte Wolken sind. Im Tagesverlauf lockert es vom Nordseeumfeld ein bisschen auf. Es bleibt auch weitgehend trocken. Zwischen Vorpommern und dem Elbsandsteingebirge sind später noch schwache Schauer unterwegs. Und ja, heute ist es noch relativ angenehm. Wir bekommen so 15 Grad an der See bis zu 26 Grad, aber schon bei Sonnenschein im Breisgau. Und es wird jetzt jeden Tag ein bisschen wärmer.
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12: Ich bin Lea Matschulat. In Großbritannien will die Regierung ein Social-Media-Verbot für unter 16-Jährige durchsetzen. Soziale Medien machten Kinder unglücklich, sagte Premierminister Starmer. Und auch wenn die Nutzung Jugendlichen auch Vorteile bringe, sei ein vollständiges Verbot angesichts der Risiken und der negativen Konsequenzen richtig. Die USA und der Iran haben sich auf ein Abkommen zur Beilegung des Krieges verständigt. Die Einigung dürfte auch beherrschendes Thema beim G7-Gipfel sein, der heute im französischen Evian beginnt. Erwartet wird auch US-Präsident Trump. Das Abkommen zwischen den USA und dem Iran soll dann am Freitag in Genf in der Schweiz unterzeichnet werden.
13: Eigentlich sollte es beim Gipfel um Lieferketten, künstliche Intelligenz und Migration gehen. Doch das Rahmenabkommen zwischen den USA und dem Iran wird alles überstrahlen. Viel ist noch nicht bekannt, was genau in der Verabredung steht. Auf jeden Fall wird Trump den Moment am Genfer See nutzen, um andere G7-Länder in die nächsten Schritte einzubinden. Es geht um die Öffnung der Straße von Hormuz und vor allem danach. Die Sicherheit, dass Öltanker wieder problemlos die Meerenge passieren können. Aus Genf, Anna Ringle.
12: Marius Borg-Höyby, der Sohn von Norwegens Kronprinzessin Mette-Marit, ist norwegischen Medienberichten zufolge für eine Reihe von Straftaten zu 4 Jahren Haft verurteilt worden.
14: Ausufernde Partys, Drogen, Gewalt und andere schockierende Vorwürfe. Der Fall Høyby hatte Norwegen monatelang in Atem gehalten. Mit dem Urteil ist nun ein vorläufiger Schlusspunkt gesetzt. Doch der Schaden für die Königsfamilie bleibt. Und die Belastungen für die Royals werden in Zukunft wohl nicht weniger. Neben dem Skandal um Marius Borg-Høyby steht vor allem dessen schwerkranke Mutter im Fokus. Mette-Marits Gesundheitszustand hatte sich zuletzt deutlich verschlechtert. Aus Skandinavien, Julia Weschenbach.
12: Influencer und soziale Medien haben inzwischen einen erheblichen Einfluss auf das Online-Shopping-Verhalten von Kindern und Jugendlichen. So werden 47% der 10- bis 17-Jährigen durch Werbung auf Social-Media-Plattformen auf Produkte aufmerksam, 40% durch Empfehlungen von Influencerinnen und Influencern. Das zeigt die Mediensucht-Sonderanalyse unter anderem der Krankenkasse DAK Gesundheit.
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15: Wer heute Nachmittag unterwegs ist, bekommt je nach Region ganz unterschiedliches Wetter serviert. Im Süden Deutschlands gibt's viele sonnige Abschnitte und meistens trockenes Sommerfeeling. Im Norden halten sich dagegen mehr Wolken. Dazu sind hier und da kurze Schauer möglich. An der Ostsee auch mal ein einzelnes Gewitter. Die Temperaturen schaffen 16 bis 22 Grad, am Oberrhein sogar bis zu 25 Grad. Dazu weht vor allem im Norden und Osten ein frischer, stellenweise kräftiger Wind. Die Nacht bleibt überwiegend trocken bei noch 12 bis 6 Grad. Bevor von Westen dann neue Wolken aufziehen. Morgen wird es insgesamt wärmer. Im Südwesten sind sogar knapp 30 Grad drin.
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11: Ich bin Tine Klimach. Bundesaußenminister Johann Wadephul sieht in dem Rahmenabkommen zwischen den USA und dem Iran eine gute Chance für die gesamte Region, warnt aber vor voreiliger Euphorie. Die vorläufige Verständigung sei eine gute Nachricht. Gewissheit über die Substanz der Einigung werde man aber erst am Freitag haben. Das sagte Wadephul am Rande eines Treffens der EU-Außenminister in Luxemburg. Die USA und der Iran wollen die Einigung am Freitag in Genf unterzeichnen. Die britische Regierung plant ein Verbot von mehreren Social-Media-Plattformen für Kinder und Jugendliche unter 16 Jahren. Das kündigte Premierminister Starmer bei einer Pressekonferenz in London an. Damit folgt Großbritannien dem Vorbild Australiens.
12: Soziale Medien machen Kinder unglücklich, sagte Starmer. Aber weil sie auch Vorteile brächten, sei die Entscheidung nicht leicht gefallen. Doch die Risiken und negativen Konsequenzen überwiegen nach Ansicht der Regierung. Ein vollständiges Verbot sei daher die richtige Entscheidung. Geplant sind auch strengere Regeln für Gaming- und Streaming-Plattformen, damit Erwachsene dort keine Kinder direkt kontaktieren können. Kritiker befürchten, dass das Verbot von Teenagern leicht umgangen werden kann, zum Beispiel durch falsche Altersangaben oder VPN-Dienste, die den Standort virtuell verändern. Aus London, Philipp Detlefs.
11: Der älteste Sohn der norwegischen Kronprinzessin Mette-Marit, Marius Borg-Høiby, ist von einem Gericht in Oslo für 34 Straftaten zu 4 Jahren Haft verurteilt worden. 4 Frauen muss der Norweger eine Entschädigung zahlen, darunter 2 Ex-Freundinnen.
13: Das Urteil fiel milder aus, als die Staatsanwaltschaft gefordert hatte. 4 Jahre dürften trotzdem ein schwerer Schlag sein. Nicht nur für Høiby, sondern für die ganze Königsfamilie. Schuldig in 34 Anklagepunkten, darunter in 2 Fällen von Vergewaltigung nach norwegischem Recht. Das Gericht sah es als erwiesen an, dass Høiby mit dem Finger in die Frauen eingedrungen war, während sie schliefen. Einen Freispruch gab es dagegen von 2 weiteren Vergewaltigungsvorwürfen. Aus Skandinavien, Julia Weschenbach.
11: Bei einem Flugzeugabsturz im US-Bundesstaat Missouri sind Behördenangaben zufolge alle 12 Insassen ums Leben gekommen. Die Maschine eines örtlichen Unternehmens habe nach dem Start nicht an Höhe gewinnen können, schreibt die Washington Post. Das Flugzeug schlug schließlich in einem steilen Winkel auf den Boden auf. Die Passagiere waren an Bord, um Fallschirm zu sprengen.
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14: Am Nachmittag zeigt sich das Wetter heute zweigeteilt. Während der Süden Deutschlands meist die Sonne genießen kann und es trocken bleibt, ziehen im Norden noch einige Wolken durch. Da sind örtlich kurze Schauer möglich, an der Ostsee vereinzelt sogar Gewitter. Die Temperaturen liegen zwischen 16 und 22 Grad. Am Oberrhein sind lokal bis zu 25 Grad drin. Dazu weht vor allem im Norden und Osten ein teils kräftiger Westwind. In der Nacht bleibt es meist trocken, bevor von Westen dann schon wieder dichtere Wolken aufziehen bei noch 12 bis 6 Grad. Und morgen wird es dann wieder deutlich wärmer. Im Südwesten sind sogar bis zu 29 Grad möglich.
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14: Und wir freuen uns jetzt darauf, dass der Sommer diese Woche zurückkommt. Die passende Musik gibt's von Vincent Groß. Hier ist er mit Über uns die Sonne.

0: Oh, war das schön. Schützenfest zum WM-Auftakt für die deutsche Fußballnationalmannschaft. Antenne Schlager ist hier. Und die DFB-Auswahl hat in Houston ihr erstes Gruppenspiel gegen WM-Neuling Curaçao ja mit 7:1 gewonnen. Thomas Bremser in Houston. Die Frage ist ja, wie viel Aussagekraft hat dieser Kantersieg jetzt für das Turnier?
1: Schwer zu sagen. Mit dem klaren Sieg sind wir zumindest schon mal mit einem Bein im 16. Finale. Das liegt am neuen XXL-Modus bei dieser WM. Die beiden letzten WM-Turniere begannen ja mit einer Pleite und da war dann ja auch nach der Vorrunde schon Schluss. Also für das Selbstvertrauen war das schon sehr wichtig, sagt Julian Nagelsmann.
2: Es ist wichtig, dass die Überzeugung nach innen wächst und dann am Ende auch nach außen Menschen mitzunehmen. Ja, und ich glaube, die Überzeugung ist schon auf jeden Fall mehr als vor dem Spiel.
1: Aber auch klar, die Elfenbeinküste und Ecuador sind ein anderes Kaliber.
0: Ja, das stimmt natürlich. Ecuador und die Elfenbeinküste, die haben ja auch schon gegeneinander gespielt. Letzte Nacht hat die Elfenbeinküste mit 1:0 gewonnen. Und wir müssen dann am Samstag gegen die Elfenbeinküste ran. Dann um 22 Uhr unserer Zeit. Und wir hoffen natürlich auf einen weiteren Sieg.
3: Und

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0: Die Flippers, die rote Sonne von Barbados. So klingt Antenne Schlager hier am Montagnachmittag. Kalter Kaffee ist ja im deutschen Sprachgebrauch eigentlich was Veraltetes im Sinne von langweilig, Schnee von gestern. Aber von wegen, kalter Kaffee liegt aktuell voll im Trend. Zum Beispiel als Cold Brew oder Iced Coffee. Und jetzt hat Kaffeekonzentrat einen regelrechten Hype auf Social Media ausgelöst. Ronny Thorau. Selbst die großen Hersteller von den Drogerieketten bis zum weltgrößten Nahrungsmittelkonzern Nestlé setzen inzwischen auf Kaffeekonzentrate. Warum dieser Hype?
1: Ja, Vorstufe war eben, dass jüngere Leute Kaffee schon länger gern kalt trinken und über neueste Varianten wie zum Beispiel Cold Brew oder Proteinkaffee fleißig diskutieren. Und jetzt haben eben viele Kaffeekonzentrat entdeckt und betonen dabei bei TikTok zum Beispiel, dass sie keine Kaffeemaschine daheim hätten und auch keine Lust, Kaffee selbst vorzukochen und abkühlen zu lassen. Und das Konzentrat, zum Beispiel von günstigen Eigenmarken der Drogerien, hilft vielen einfach Geld zu sparen. Kalter Kaffee wie im Coffeeshop, aber eben zum Beispiel 10 bis 15 Portionen für 10 Euro. Das ist einfach unschlagbar günstig. Gibt aber auch Kritiker, vor allem weil gesüßte Kaffeekonzentrate aus dem Supermarkt teilweise sehr viel Zucker enthalten.
0: Ja, also wenn ihr es mögt, dann lasst es euch schmecken. Also so ein richtig schöner Eiskaffee, am besten auch noch mit einer Kugel Eis drin. Das würde ich mir jetzt auch ganz gerne gönnen.

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12: Ich bin Tine Klimach. Die Lage im Nahen Osten hat sich zuletzt etwas entspannt. Die Ölpreise sind gesunken. An den Zapfsäulen kommt davon bisher aber noch zu wenig an, sagt der ADAC. Der Verkehrsclub fordert deshalb, dass die Spritpreise jetzt schnell nachziehen.
13: Konkrete Zahlen nennt der ADAC zwar nicht, aber in angemessenem Umfang müssten die gesunkenen Ölpreise jetzt auch an die Autofahrer weitergegeben werden. Und das zügig, so die klare Forderung des Autoclubs. Der Preis für Superbenzin hat sich in den vergangenen Tagen im Schnitt kaum geändert. Diesel ist immerhin ein bisschen günstiger geworden. Aber im Moment werden die Spritpreise noch durch den Tankrabatt gedrückt. Der läuft aber am Monatsende aus. Und dann, so erwarten jedenfalls die Experten, dürfte der Sprit so oder so wieder teurer werden. Thomas Thon, Feld Nachrichtenredaktion.
12: Die Bundesregierung reagiert mit deutlicher Kritik auf eine Welle russischer Luftangriffe auf die Ukraine. Dabei ist auch die Hauptkirche des zum Weltkulturerbe zählenden Höhlenklosters in Kiew in Brand geraten. Die Angriffe auf das Kloster verurteilen wir auf das Schärfste, sagte ein Regierungssprecher. Es zeige, wie wenig ausgeprägt die Bereitschaft auf russischer Seite sei, irgendetwas in Richtung einer Beruhigung und einer Befriedung dieses Konfliktes zu tun. Bei den russischen Luftangriffen gab es landesweit ukrainischen Behördenangaben zufolge mindestens 10 Tote und Dutzende Verletzte. Wie steht es um die Bildung in Deutschland? Alle 2 Jahre präsentiert ein Bericht eine umfassende Bestandsaufnahme. In der heute in Berlin vorgestellten aktuellen Fassung wird nun eine Trendwende sichtbar. Der Geburtenknick macht sich bemerkbar.
14: Durch den Geburtenknick sinkt die Zahl der zu betreuenden Kinder. Noch bedeutet das aber keine spürbare Entlastung des Systems. Denn in den Kitas gibt es noch viele Personallücken und in Grundschulen erfordert der neue Rechtsanspruch auf eine ganztägige Betreuung viele Ressourcen. Inhaltlich bestätigt der aktuelle Bildungsbericht erneut 2 Trends. Die Kompetenzen in Lesen, in Mathe und Naturwissenschaften werden insgesamt schwächer. Und für den Bildungserfolg eines Kindes ist in Deutschland oft entscheidend, in was für einem Elternhaus es aufwächst. Aus Berlin, Ronny Tochau.
12: Als Kate Tanner wurde sie in der Fernsehserie Alf berühmt. Nun ist die US-Schauspielerin Ann Schedin im Alter von 77 Jahren gestorben. Ihr langjähriger Agent bestätigte den Tod auf Anfrage der deutschen Presseagentur. Eine Todesursache wurde nicht genannt.
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15: Wer heute Nachmittag unterwegs ist, bekommt je nach Region ganz unterschiedliches Wetter serviert. Im Süden Deutschlands gibt's viele sonnige Abschnitte und meistens trockenes Sommerfeeling. Im Norden halten sich dagegen mehr Wolken. Dazu sind hier und da kurze Schauer möglich. An der Ostsee auch mal ein einzelnes Gewitter. Die Temperaturen schaffen 16 bis 22 Grad, am Oberrhein sogar bis zu 25 Grad. Dazu weht vor allem im Norden und Osten ein frischer, stellenweise kräftiger Wind. Die Nacht bleibt überwiegend trocken bei noch 12 bis 6 Grad. Grad, bevor von Westen dann neue Wolken aufziehen. Morgen wird es insgesamt wärmer, im Südwesten sind sogar knapp 30 Grad drin.
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15: 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Gleich hat Annika Reichel das Neueste aus der Welt der Promis für uns. Das Promi-Update hört ihr in gut 9 Minuten nach 3 Schlagern am Stück.

0: Nino D'Angelo und Marina Marx waren das mit Bella Italia e Amore hier bei Antenne Schlager. Und jetzt gibt's das Neueste aus der Welt der Promis von Annika Reichel.
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2: Bei Kerstin Ort liegt neue Musik in der Luft. Schon diesen Freitag am 19. Juni veröffentlicht sie ihren brandneuen Song Tausendmal Nein. Einen kleinen Vorgeschmack gab es schon auf Instagram und der macht definitiv Lust auf mehr. Nach ihrem zuletzt veröffentlichten Titel Rosalinde dürfen sich Fans jetzt also direkt auf den nächsten Ohrwurm freuen. Auch bei den Royals wird's sportlich. Norwegens Kronprinz Haakon denkt offenbar über eine Reise zur Fußball-WM in den USA nach. Fußball liebt er, klar, aber wegen der gesundheitlichen Sorgen um Kronprinzessin Mette-Marit steht noch nicht fest, ob er am Ende wirklich fliegt. Die Entscheidung soll wohl mit viel Fingerspitzengefühl fallen. Und dann noch ein echter Herzmoment aus dem Fußball gestern Abend. Nico Schlotterbeck traf ja beim WM-Spiel gegen Curaçao per Kopf zum 2:1 und jubelte danach mit einer ganz besonderen Geste. Sein Herzzeichen auf der Tribüne galt nämlich seiner Frau Sabrina, die gemeinsam mit der Familie im Stadion saß. Romantisch kann ein Torjubel also auch sein.
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0: Meine Kollegin Annika Reichel, die kriegt sie ja alle ans Mikro. Ben Zucker, Beatrice Egli, Olaf den Flipper oder auch Annemarie Eilfeld. Also die alle waren schon bei uns im Star Talk zu Gast. Aber wer kommt als nächstes? Findet's raus bei der Antenne Schlager Schnitzeljagd. Jeden Morgen um 8 gibt's einen neuen Tipp. Und wenn ihr meint zu wissen, um wen es geht, dann schickt uns eure Lösung per WhatsApp. Wer als erster richtig liegt, sichert sich exklusive Konzerttickets für genau diesen Star. Und jetzt habe ich Conny aus Langenhagen am Telefon.
2: Hallo, ja, hier ist Conny.
0: Hallo Conny, du hast mitgemacht bei unserer Antenne Schlager Schnitzeljagd. Es geht darum, zu erraten, wer der nächste Star ist, der bei uns im Antenne Schlager Star Talk zu Gast ist. Und heute Morgen hat Annika Reichel einen Tipp gegeben und hat gesagt, unser nächster Star steht seit der Jugend auf der Bühne und hat einen musikalischen Vater. Und da hast du sofort gedacht, an wen?
2: Julian Reim natürlich. Also ich hoffe, dass es richtig ist.
0: Ich muss dir leider sagen, liebe Conny, Julian Reim war gerade erst Gast im Star Talk, der ist schon veröffentlicht. Es wäre auch alles richtig gewesen. In diesem Fall ist es leider nicht ganz richtig. Conny, das tut mir leid.
2: Okay, dann habe ich mal Pech gehabt.
0: Aber vielen Dank fürs Mitmachen und morgen früh um 8 gibt es ja den nächsten Tipp. Und wenn du dann eine neue Idee hast, schreibst direkt eine WhatsApp und sagst, wer es wirklich ist.
2: Ja, wir haben noch Alternativen sonst.
0: Alles klar, Conny. Vielen Dank fürs Mitmachen.
2: Danke.
0: Und einen schönen Tag erstmal noch.
2: Ja, tschüss.
0: Ciao. Und wenn ihr eine Idee habt, um wen es geht, WhatsApp an die 0180 3 21 45 67, 0180 3 21 45 67. 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
12: Ich bin Tine Klimach. Nach Wochen der Verhandlungen gibt es Bewegungen im Konflikt zwischen den USA und dem Iran. Beide Seiten haben sich auf ein Rahmenabkommen verständigt. Das soll kommenden Freitag in Genf unterzeichnet werden. Die Einigung dürfte auch den heute beginnenden G7-Gipfel im französischen Evian prägen, zu dem unter anderem US-Präsident Trump erwartet wird.
13: Der G7-Gipfel startet mit einem Signal der Hoffnung und Trump wird das Rahmenabkommen mit dem Iran als Triumph verkaufen. Aber schon jetzt gibt es Streit über die Bedingungen. So deutet der Iran an, nach den 60 weiteren Verhandlungstagen doch eine Gebühr in der Straße von Hormuz zu erheben. Es gibt auch Differenzen über freizugebende Vermögenswerte des Irans. Die Umsetzung der Vereinbarung wird ein Drahtseilakt. Aber zunächst erhoffen sich die Gipfelpartner einen positiven Effekt auf andere schwierige Themen, wie NATO- und Ukraine-Diplomatie. Aus den USA, Tina Eck.
12: Nach jahrelangen Verhandlungen um Fluggastrechte in der EU ist klar, es bleibt bei den bisherigen Entschädigungszahlungen bei Verspätungen. Reisende haben damit ab 3 Stunden Verspätung unter bestimmten Voraussetzungen Anspruch auf Geld. Vertreter von Europaparlament und EU-Staaten haben sich aber auf einige Änderungen verständigt.
14: Die EU-Abgeordneten wollten ursprünglich, dass Passagiere immer ein Recht auf Mitnahme eines kleinen Koffers haben. Damit konnten sie sich nicht durchsetzen. Aber Preise sollen im Netz immer einschließlich Handgepäck angezeigt werden, der Transparenz wegen. Kinder müssen nicht für einen reservierten Sitzplatz neben den Eltern zahlen. Bei Verspätungen bleibt es beim bisherigen. Ab 3 Stunden gibt es Geld, gestaffelt nach Entfernungen, wenn die Fluggesellschaft Schuld hat. Aus Brüssel, Dieter Ebeling.
12: In Großbritannien will die Regierung ein Social-Media-Verbot für unter 16-Jährige durchsetzen. Auch wenn die Nutzung Jugendlichen Vorteile bringe, sei ein vollständiges Verbot angesichts der Risiken richtig, sagte Premierminister Keir Starmer. Er kündigte auch konsequente Maßnahmen bei Gaming- und Livestream-Plattformen an. Fremde Erwachsene sollen nicht mehr mit Kindern chatten können. Der Sohn von Norwegens Kronprinzessin Mette-Marit, Marius Borg-Høiby, will laut norwegischen Medien Berufung gegen das ihnen ergangene Urteil einlegen. Ein Gericht in Oslo hatte ihn für insgesamt 34 Straftaten zu 4 Jahren Haft verurteilt.
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15: Am Nachmittag zeigt sich das Wetter heute zweigeteilt. Während der Süden Deutschlands meist die Sonne genießen kann und es trocken bleibt, ziehen im Norden noch einige Wolken durch. Da sind örtlich kurze Schauer möglich, an der Ostsee vereinzelt sogar Gewitter. Die Temperaturen liegen zwischen 16 und 22 Grad. Am Oberrhein sind lokal bis zu 25 Grad drin. Dazu weht vor allem im Norden und Osten ein teils kräftiger Westwind. In der Nacht bleibt es meist trocken, bevor von Westen dann schon wieder dichtere Wolken aufziehen bei noch 12 bis 6 Grad. Und morgen wird es dann wieder deutlich wärmer. Im Südwesten sind sogar bis zu 29 Grad möglich.
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15: Die ganze Welt fiebert mit bei der Fußball-WM, aber das ist nicht die einzige WM, die zurzeit läuft. Am Wochenende hat in Neapel noch eine ganz andere WM stattgefunden. Worum es dabei ging, hört ihr in gut 9 Minuten. Jetzt ist aber erstmal Anna-Maria Zimmermann dran.

Sonja Liebing, gerade großer Schock, dreifacher Bandscheibenvorfall bei ihr. Antenne Schlager ist hier und alle reden momentan ja nur von der Fußball-WM. Dabei gab es am Wochenende noch eine ganz andere WM und zwar die inoffizielle Pizza-WM in Neapel. Und tatsächlich hat der 24-jährige deutsch-italienische Pizzabäcker Lorenzo Parotta aus Ludwigshafen gewonnen. Seine Kreation tat sich wohl besonders hervor. Ob das jetzt am kuriosen Belag liegt, also man munkelt. Drauf war nämlich lila Kartoffelcreme, frittierter Wirsing, Thunfisch-Tatar und Pinienkerne, abgerundet mit Zitronenkaviar. Ja, und so gewinnt man scheinbar eine ganze Pizza-WM.

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Dies ist Gordon Mackenzies Lied, sein Lied von Albany, dem stolzen Schloss seines Clans, das er eines Tages für immer verlieren soll.

Schönen Montagnachmittag mit Antenne Schlager und mit dem neuen Star aus der ebenfalls neuen Sat.1-Serie, die Landarztpraxis Team Sonnenhof. Ja, ihr habt richtig gehört. Beatrice Egli startet ihre Schauspielkarriere mit einer Gastrolle als Celine Huber. Sie freut sich wahnsinnig darauf, wenn die Serie ab dem 29. Juni bei Sat.1 und Join zu sehen ist und ihren Gastauftritt in die Landarztpraxis Team Sonnenhof können wir dann ab Spätsommer sehen. Musik macht sie aber natürlich weiterhin und ich habe Beatrice Egli jetzt für euch mit Mein Herz.

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6: Ich bin Tine Klimach. Wenige Tage vor der erwarteten Unterzeichnung eines Rahmenabkommens mit dem Iran hat US-Vizepräsident J.D. Vance den direkten Draht zu Teheran betont. Man spreche jetzt direkt mit dem iranischen System. Man habe dort einige gute Beziehungen. Daher werden diese Verhandlungen erfolgreich sein, sagte er im Gespräch mit dem US-Sender CNBC. Washington und Teheran seien nicht mehr auf die Vermittlung durch Dritte angewiesen. In der Vergangenheit hatte etwa Pakistan und der Oman vermittelt. Wie steht es um die Bildung in Deutschland? Alle zwei Jahre präsentiert ein Bericht eine umfassende Bestandsaufnahme. In der heute in Berlin vorgestellten aktuellen Fassung wird nun eine Trendwende sichtbar. Der Geburtenknick macht sich auch hier bemerkbar.
7: Durch den Geburtenknick sinkt die Zahl der zu betreuenden Kinder, noch bedeutet das aber keine spürbare Entlastung des Systems. Denn in den Kitas gibt es noch viele Personallücken und in Grundschulen erfordert der neue Rechtsanspruch auf eine ganztägige Betreuung viele Ressourcen. Inhaltlich bestätigt der aktuelle Bildungsbericht erneut zwei Trends. Die Kompetenzen in Lesen, in Mathe und Naturwissenschaften werden insgesamt schwächer und für den Bildungserfolg eines Kindes ist in Deutschland oft entscheidend, in was für einem Elternhaus es aufwächst. Aus Berlin, Ronny Tochau.
6: Die britische Regierung plant ein Verbot von mehreren Social-Media-Plattformen für Kinder und Jugendliche unter 16 Jahren. Das kündigte Premierminister Keir Starmer bei einer Pressekonferenz in London an. Damit folgt Großbritannien dem Vorbild Australiens.
8: Soziale Medien machen Kinder unglücklich, sagte Starmer. Aber weil sie auch Vorteile brächten, sei die Entscheidung nicht leicht gefallen. Doch die Risiken und negativen Konsequenzen überwiegen nach Ansicht der Regierung. Ein vollständiges Verbot sei daher die richtige Entscheidung. Geplant sind auch strengere Regeln für Gaming- und Streaming-Plattformen, damit Erwachsene dort keine Kinder direkt kontaktieren können. Kritiker befürchten, dass das Verbot von Teenagern leicht umgangen werden kann, zum Beispiel durch falsche Altersangaben oder VPN-Dienste, die den Standort virtuell verändern. Aus London, Philipp Detlefs.
6: Zum Sport. Am fünften Tag der Fußball-Weltmeisterschaft steigt in einer Stunde Spanien ein. In Atlanta geht es gegen Kap Verde. Sie ist mit 500.000 Einwohnern die drittkleinste Nation, die sich je für eine WM qualifiziert hat. Später am Abend um 21 Uhr trifft Belgien auf Ägypten. Beide Spiele gibt es live im Ersten, aber auch bei Magenta TV zu sehen.
5: Das Antenne-Schlager Wetter. Wer heute Nachmittag unterwegs ist, bekommt je nach Region ganz unterschiedliches Wetter serviert. Im Süden Deutschlands gibt es viele sonnige Abschnitte und meistens trockenes Sommerfeeling. Im Norden halten sich dagegen mehr Wolken. Dazu sind hier und da kurze Schauer möglich. An der Ostsee auch mal ein einzelnes Gewitter. Die Temperaturen schaffen 16 bis 22 Grad, am Oberrhein sogar bis zu 25 Grad. Dazu weht vor allem im Norden und Osten ein frischer, stellenweise kräftiger Wind. Die Nacht bleibt überwiegend trocken bei noch 12 bis 6 Grad. Bevor von Westen dann neue Wolken aufziehen. Morgen wird es insgesamt wärmer. Im Südwesten sind sogar knapp 30 Grad drin.
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9: Ja, zurzeit dreht sich natürlich alles um die Fußball-WM, also auch im Fernsehen. Heute um 18 Uhr spielen die Spanier zum Beispiel ihr erstes Gruppenspiel gegen Kap Verde. Und um 21 Uhr steht die Partie Belgien gegen Ägypten an. Aber es gibt auch Alternativen im Fernsehen. Was heute Abend noch so läuft, verrate ich euch gleich in gut

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1: Ihr hört Antenne Schlager am Montagnachmittag mit Vanessa Mai und Rohdiamant. Und gleich habe ich für euch DJ Herzbeat und Sarah Engels mit Weekend. Ja, für alle, die so gar keinen Bock auf die Fußball-WM haben oder einfach auch nicht jeden Tag jedes Spiel gucken wollen, gibt es natürlich auch ein alternatives Fernsehprogramm. Im ZDF erwartet euch heute die Toten vom Bodensee, eine Folge aus dem Jahr 2024. Da geht es um einen Mord und die verschwundene Stradivari des Toten, die Messias. Ein Mythos besagt, dass derjenige, der diese Violine spielt, eines gewaltsamen Todes sterben wird. Hat hier der Fluch seinen Tribut gefordert? Oder ist das Mordmotiv doch eher weltlich? Die Toten vom Bodensee, die Messias, läuft heute Abend um 20.15 Uhr im ZDF. Und wenn ihr Lust auf einen richtig schönen Film aus den 80ern habt, die Oscar-prämierte Tragikomödie Miss Daisy und ihr Chauffeur könnt ihr heute Abend um 19:45 auf Arte sehen.

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0: Meine Kollegin Annika Reichel, die kriegt sie ja alle ans Mikro. Bei ihr im Star Talk waren schon Beatrice Egli, Olaf der Flipper, Annemarie Eilfeld, Jay Kahn, Ben Zucker und ich könnte ewig so weitermachen. Aber die Frage ist, wer kommt als nächstes? Ihr findet es raus bei der Antenne Schlager Schnitzeljagd. Jeden Morgen um 8 gibt's einen neuen Tipp von Annika. Und wenn ihr meint zu wissen, um wen es geht, schickt ihr uns eure Lösung per WhatsApp. Wer als erster richtig liegt, sichert sich exklusive Konzerttickets für genau diesen Star. Und jetzt habe ich die Tina aus Oldenburg am Telefon.
2: Ja.
0: Tina, du hast mitgemacht bei unserer Schnitzeljagd. Wir sind quasi auf der Suche nach dem nächsten Stargast im Antenne Schlager Star Talk. Tina, es gab heute einen Tipp. Und zwar von meiner Kollegin Annika. Die hat gesagt,
3: unser nächster Star steht seit der Jugend auf der Bühne und hat einen musikalischen Vater.
0: Und was hast du dir jetzt gedacht, Tina? Wer könnte das sein?
2: Also ich hatte gedacht, das wäre Jolina Dreef und der Papa halt Jürgen Dreef.
0: Okay, du hast es schon gesagt. Der Papa Jürgen Dreefs, Tochter Jolina Dreefs.
2: Richtig.
0: Wäre definitiv denkbar, würde ich sagen, Tina.
2: Mhm.
0: Aber Tina, leider liegst du daneben.
2: Schade.
0: Ja, leider ist es falsch, aber ich kann dir sagen, morgen früh um 8 gibt die Annika den nächsten Tipp. Und vielleicht kommst du dem Ganzen dann schon etwas näher und mach doch dann einfach nochmal mit.
2: Genau, das werde ich machen.
0: Und wenn auch ihr eine Idee habt, um wen es geht, WhatsApp an die 0183 21 45 67. 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
8: Ich bin Tine Klimach. Nach Wochen der Verhandlungen gibt es Bewegung im Konflikt zwischen den USA und dem Iran. Beide Seiten haben sich auf ein Rahmenabkommen verständigt. Das soll kommenden Freitag in Genf unterzeichnet werden. Die Einigung dürfte auch den heute beginnenden G7-Gipfel im französischen Evian prägen. US-Präsident Trump ist bereits eingetroffen.
9: Auch wenn vieles beim Deal der USA mit dem Iran noch offen ist, wird es hier beim G7-Gipfel darum gehen, wie die Schifffahrt durch die vom Iran blockierte Straße von Hormuz wieder in Gang kommt. Und dabei kann der US-Präsident Hilfe gut gebrauchen. Frankreich und Großbritannien haben eine Marinemission vorbereitet, bei der es um das Räumen von Minen und das Begleiten von Schiffen durch die Meerenge geht. Auch Deutschland hat eine Beteiligung in Aussicht gestellt. Aus Evian, Michael Evers.
8: Die Lage im Nahen Osten hat sich zuletzt etwas entspannt. Die Ölpreise sind gesunken. An den Zapfsäulen kommt davon bisher aber noch zu wenig an, sagt der ADAC. Der Verkehrsclub fordert deshalb, dass die Spritpreise jetzt schnell nachziehen.
10: Konkrete Zahlen nennt der ADAC zwar nicht, aber in angemessenem Umfang müssten die gesunkenen Ölpreise jetzt auch an die Autofahrer weitergegeben werden. Und das zügig, so die klare Forderung des Autoclubs. Der Preis für Superbenzin hat sich in den vergangenen Tagen im Schnitt kaum geändert. Diesel ist immerhin ein bisschen günstiger geworden. Aber im Moment werden die Spritpreise noch durch den Tankrabatt gedrückt. Der läuft aber am Monatsende aus. Und dann, so erwarten jedenfalls die Experten, dürfte der Sprit so oder so wieder teurer werden. Thomas Thon, Feld Nachrichtenredaktion.
8: Der Sohn von Norwegens Kronprinzessin Mette-Marit, Marius Borg-Høiby, will laut norwegischen Medien Berufung gegen das gegen ihn ergangene Urteil einlegen. Ein Gericht in Oslo hatte ihn für insgesamt 34 Straftaten zu 4 Jahren Haft verurteilt. Nicht akzeptieren wollte sein Mandant die Verurteilung wegen 2 Vergewaltigungen sowie wegen des Missbrauchs einer Ex-Freundin, sagte sein Verteidiger der Nachrichtenagentur NTB zufolge. Influencer und soziale Medien haben inzwischen einen erheblichen Einfluss auf das Online-Shopping-Verhalten von Kindern und Jugendlichen. So werden 47% der 10- bis 17-Jährigen durch Werbung auf Social-Media-Plattformen auf Produkte aufmerksam, 40% durch Empfehlungen von Influencern. Das zeigt die Mediensucht-Sonderanalyse der Krankenkasse DRK Gesundheit und des Universitätsklinikums Hamburg-Eppendorf.
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11: Der Abend zeigt sich heute meist freundlich. Vor allem im Süden Deutschlands können wir uns noch über längere sonnige Abschnitte freuen. Im Norden ziehen dagegen weiterhin einige Wolken durch. Vereinzelt ist doch noch ein kurzer Schauer möglich. An der Ostsee auch mal ein letztes Gewitter. Die Temperaturen liegen am Abend meist noch angenehm zwischen 16 und 20 Grad. In der Nacht bleibt es zunächst oft trocken, bevor von Westen neue Wolken aufziehen. Dabei gehen die Temperaturen runter auf 12 bis 6 Grad. Morgen erwartet uns dann wieder freundliches und vor allem deutlich wärmeres Wetter. Wetter mit bis zu 29 Grad.
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11: 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Schönen Montag, Feierabend wünsche ich euch jetzt mit dem durchaus sehr gut aussehenden, super sympathischen und meistens gut gelaunten Ramon Roselli und eine Nacht.

Morgen kommt sie nach Stuttgart mit ihrer 360-Grad-Stadion-Tour. Helene Fischer war das mit Heute Nacht hier bei Antenne Schlager. Und zur Tour gibt es ja doch unterschiedliche Stimmen. Die einen sind total begeistert von ihrer Show. In schwindelerregender Höhe präsentiert Helene eine Akrobatiknummer an dünnen Drahtseilen und singt dabei auch noch. Für einige ist das aber auch ein bisschen zu viel und sie wünschen sich weniger Zirkus. Also ich finde, das gehört doch einfach dazu. Helene Fischer hat immer schon spektakuläre Shows gemacht mit einer Mischung aus Musik und Akrobatik. Also mir gefällt das.

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5: Ich bin Tine Klimach. Mit großen Krisen auf der Tagesordnung beginnt morgen der G7-Gipfel im französischen Evian. Bundeskanzler Friedrich Merz reist vorsichtig optimistisch zu dem Treffen und sieht trotz der angespannten Lage Chancen auf Fortschritte, sowohl im Konflikt mit dem Iran als auch im Ukraine-Krieg.
6: Die Ukraine ist heute in einer neuen Position der Stärke. Russland kann militärisch nicht gewinnen. Zudem ist seine Wirtschaft angeschlagen. Ich sage mit der sehr gebotenen Vorsicht und Zurückhaltung. Erstmals kann sich hier langsam ein Fenster für die Diplomatie öffnen. Auch hier liegt eine Chance.
5: US-Präsident Trump und die anderen Staats- und Regierungschefs der G7-Tagen im Kohort Evian am Genfer See. Zur Gruppe der G7 gehören die wirtschaftsstarken Demokratien wie USA, Kanada, Japan, Frankreich, Großbritannien, Italien und Deutschland. Nach jahrelangen Verhandlungen um Fluggastrechte in der EU ist klar, es bleibt bei den bisherigen Entschädigungszahlungen bei Verspätungen. Reisende haben damit ab 3 Stunden Verspätung unter bestimmten Voraussetzungen Anspruch auf Geld. Vertreter von Europaparlament und EU-Staaten haben sich aber auf einige Änderungen verständigt.
7: Die EU-Abgeordneten wollten ursprünglich, dass Passagiere immer ein Recht auf Mitnahme eines kleinen Koffers haben. Damit konnten sie sich nicht durchsetzen. Aber Preise sollen im Netz immer einschließlich Handgepäck angezeigt werden, der Transparenz wegen. Kinder müssen nicht für einen reservierten Sitzplatz neben den Eltern zahlen. Bei Verspätungen bleibt es beim bisherigen. Ab 3 Stunden gibt es Geld, gestaffelt nach Entfernungen, wenn die Fluggesellschaft Schuld hat. Aus Brüssel, Dieter Ebeling.
5: In Großbritannien will die Regierung ein Social-Media-Verbot für unter 16-Jährige durchsetzen. Auch wenn die Nutzung Jugendlichen Vorteile bringe, sei ein vollständiges Verbot angesichts der Risiken richtig, sagte Premierminister Keir Starmer. Er kündigte auch konsequente Maßnahmen bei Gaming- und Livestream-Plattformen an. Fremde Erwachsene sollen nicht mehr mit Kindern chatten können. Als Kate Tanner wurde sie in der Fernsehserie Alf berühmt. Nun ist die US-Schauspielerin Anne Shedeen im Alter von 77 Jahren gestorben. Ihr langjähriger Agent bestätigte den Tod auf Anfrage der deutschen Presseagentur. Eine Todesursache wurde nicht genannt.
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8: Mit einem entspannten Wettermix geht es heute Abend weiter. Im Süden Deutschlands klingt der Tag oft sonnig aus, während im Norden noch mehr Wolken unterwegs sind. Da kann es stellenweise noch kurz nass werden, insgesamt bleibt es aber meist trocken. Der Wind macht sich besonders im Norden und Osten weiterhin bemerkbar und weht zeitweise recht kräftig. In der Nacht ziehen von Westen her neue Wolken auf, bei noch 12 bis 6 Grad. Regen ist aber erstmal nur vereinzelt ein Thema. Morgen legt der Sommer dann eine Schippe drauf. Besonders im Westen und Südwesten wird es spürbar wärmer mit bis zu 29 Grad.
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3: Ich bin Tine Klimach. Nach Wochen der Verhandlungen gibt es Bewegungen im Konflikt zwischen den USA und dem Iran. Beide Seiten haben sich auf ein Rahmenabkommen verständigt. Das soll kommenden Freitag in Genf unterzeichnet werden. Die Einigung dürfte auch den heute beginnenden G7-Gipfel im französischen Evian prägen, zu dem unter anderem US-Präsident Trump erwartet wird.
4: Der G7-Gipfel startet mit einem Signal der Hoffnung und Trump wird das Rahmenabkommen mit dem Iran als Triumph verkaufen. Aber schon jetzt gibt es Streit über die Bedingungen. So deutet der Iran an, nach den 60 weiteren Verhandlungstagen doch eine Gebühr in der Straße von Hormuz zu erheben. Es gibt auch Differenzen über freizugebende Vermögenswerte des Irans. Die Umsetzung der Vereinbarung wird ein Drahtseilakt. Aber zunächst erhoffen sich die Gipfelpartner einen positiven Effekt auf andere schwierige Themen, wie NATO- und Ukraine-Diplomatie. Aus den USA, Tina Eck.
3: Bundeskanzler Friedrich Merz hat sich vor dem offiziellen Start des G7-Gipfels vorsichtig optimistisch zu Fortschritten bei der Lösung der Kriege in der Ukraine und im Iran geäußert. Dieser Gipfel finde in einer ausgesprochenen bewegten Phase der Weltpolitik statt. Das eröffne aber auch einige Chancen, sagte Merz vor seinem Abflug nach Evian. Russland könne militärisch nicht gewinnen, zudem sei seine Wirtschaft angeschlagen. Erstmals könne sich hier langsam ein Fenster für Diplomatie öffnen, so Merz. Wie steht es um die Bildung in Deutschland? Alle zwei Jahre präsentiert ein Bericht eine umfassende Bestandsaufnahme. In der heute in Berlin vorgestellten aktuellen Fassung wird nun eine Trendwende sichtbar. Der Geburtenknick macht sich auch hier bemerkbar.
5: Durch den Geburtenknick sinkt die Zahl der zu betreuenden Kinder. Noch bedeutet das aber keine spürbare Entlastung des Systems. Denn in den Kitas gibt es noch viele Personallücken und in Grundschulen erfordert der neue Rechtsanspruch auf eine ganztägige Betreuung viele Ressourcen. Inhaltlich bestätigt der aktuelle Bildungsbericht erneut zwei Trends. Die Kompetenzen in Lesen, in Mathe und Naturwissenschaften werden insgesamt schwächer. Und für den Bildungserfolg eines Kindes ist in Deutschland oft entscheidend, in was für einem Elternhaus es aufwächst. Aus Berlin, Ronny Tochau.
3: Nach gut 5 Wochen im künstlichen Koma ist die britische Popsängerin Bonnie Tyler wieder bei Bewusstsein. Sie werde weiter auf der Intensivstation eines Krankenhauses in Portugal behandelt, teilte ihr Management mit. Die Ärzte der 75-Jährigen seien weiterhin zuversichtlich, dass sie sich gut erholen werde. Das Wetter, die aktuelle Vorhersage des Deutschen Wetterdienstes. Heute Abend und in der Nacht im Norden weiter wolkig, aber meist trocken. Im Rest, anfangs gering bewölkt, gegen morgen westlich der Weser stellenweise etwas Regen. Mit Tiefstwerten von 12 bis 6 Grad in der Nacht. Später am Tag dann ziehen im Norden weiter viele Wolken durch, über der Mitte mehr Wolken als Sonne, im Süden freundlich. Und von Westen werden Regenschauer nach Osten und Süden ziehen. Mit bis zu 19 Grad im Norden, in West und Süd 25 bis 29 Grad.
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5: Ich bin Tine Klimach. Die EU hat die Beitrittsverhandlungen mit der Ukraine begonnen. Vertreter beider Seiten starteten am Abend in Luxemburg offiziell die Aufnahme von Gesprächen zum ersten Themenblock, wie ein Sprecher des Rates der Mitgliedstaaten sagte. Mit dem ersten Verhandlungsabschnitt werden Gespräche über Themen wie das Justizsystem, den Grundwerteschutz und Sicherheit begonnen. Kandidatenländer müssen dabei unter anderem nachweisen, dass ihre Rechtssysteme, der Grenzschutz und die Polizei den EU-Standards entsprechen. Nach Wochen der Verhandlungen gibt es Bewegung im Konflikt zwischen den USA und dem Iran. Beide Seiten haben sich auf ein Rahmenabkommen verständigt. Das soll kommenden Freitag in Genf unterzeichnet werden. Die Einigung dürfte auch den heute beginnenden G7-Gipfel im französischen Evian prägen. US-Präsident Trump ist bereits eingetroffen.
6: Auch wenn vieles beim Deal der USA mit dem Iran noch offen ist, wird es hier beim G7-Gipfel darum gehen, wie die Schifffahrt durch die vom Iran blockierte Straße von Hormuz wieder in Gang kommt. Und dabei kann der US-Präsident Hilfe gut gebrauchen. Frankreich und Großbritannien haben eine Marinemission vorbereitet, bei der es um das Räumen von Minen und das Begleiten von Schiffen durch die Meerenge geht. Auch Deutschland hat eine Beteiligung in Aussicht gestellt. Aus Evian, Michael Evers.
5: Per Mausklick landen Sneaker, Beautyprodukte und Elektronik im Warenkorb. Influencer und soziale Medien haben inzwischen einen erheblichen Einfluss auf das Shoppingverhalten von Kindern und Jugendlichen. Das geht aus der Mediensucht Sonderanalyse der Krankenkasse DRK Gesundheit und des Universitätsklinikums Hamburg-Eppendorf hervor.
7: Knapp die Hälfte der 10- bis 17-Jährigen wird demnach via Social Media auf Produkte aufmerksam. 40% folgen Kaufempfehlungen von Influencerinnen und Influencern. Deren Einfluss und vom Algorithmus gesteuerte Werbung können aber zur Gefahr werden und einen Kaufrausch auslösen. Laut Studie stöbern inzwischen fast 4 von 10 Kindern und Jugendlichen zwischen 10 und 17 Jahren mindestens einmal pro Woche in Online-Shops. Mehr als jeder 10. gibt dann bis zu 1.200 Euro pro Jahr fürs Shopping aus. Katrin Müller, Nachrichtenredaktion.
5: Zum Sport. Favorit Spanien hat die erste große WM-Überraschung hinnehmen müssen und ist mit einem 0:0 gegen Außenseiter Kap Verde ins Turnier gestartet. Der Europameister war in Atlanta zwar überlegen, doch vor dem Tor fast komplett harmlos. Vor 4 Jahren war Spanien noch mit einem 7:0 gegen Costa Rica in die WM gestartet. Das Wetter, die aktuelle Vorhersage des Deutschen Wetterdienstes. Heute Abend und in der Nacht im Norden weiter wolkig, aber meist trocken. Im Rest, anfangs gering bewölkt, gegen morgen westlich der Weser stellenweise etwas Regen. Mit Tiefstwerten von 12 bis 6 Grad in der Nacht. Später am Tag dann ziehen im Norden weiter viele Wolken durch, über der Mitte mehr Wolken als Sonne, im Süden freundlich. Und von Westen werden Regenschauer nach Osten und Süden ziehen. Mit bis zu 19 Grad im Norden, in West und Süd 25 bis 29 Grad.
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1: Ich bin Ursula Winkler. Die EU hat die Beitrittsverhandlungen mit der Ukraine offiziell begonnen. In Luxemburg haben Vertreter beider Seiten am Abend die Gespräche zum ersten Verhandlungskapitel gestartet. Das sagte ein Sprecher des Rates der Mitgliedstaaten der deutschen Presseagentur.
2: Es geht jetzt erstmal um grundlegende Fragen wie Rechtsstaatlichkeit, Justiz, Sicherheit und den Schutz von Grundrechten. Die Ukraine muss dabei nachweisen, dass sie die Standards der Europäischen Union erfüllt. Bundesaußenminister Wadephul spricht von einem historischen Zeitpunkt für Europa und die Ukraine. Der Verhandlungsbeginn sei mehr als Symbolik. Bis zu einem möglichen EU-Beitritt dürfte es trotzdem noch Jahre dauern. Dafür sind weitere Reformen nötig, etwa im Kampf gegen Korruption. Tine Klimach, Nachrichtenredaktion.
1: Nach jahrelangen Verhandlungen um Fluggastrechte in der EU ist klar, es bleibt bei den bisherigen Entschädigungszahlungen bei Verspätungen. Reisende haben damit ab 3 Stunden Verspätung unter bestimmten Voraussetzungen Anspruch auf Geld. Vertreter von Europaparlament und EU-Staaten haben sich aber auf einige Änderungen verständigt.
3: Die EU-Abgeordneten wollten ursprünglich, dass Passagiere immer ein Recht auf Mitnahme eines kleinen Koffers haben, zusätzlich zu einem persönlichen Gegenstand. Damit konnten sie sich nicht durchsetzen. Aber Preise sollen im Netz immer einschließlich Handgepäck angezeigt werden, der Transparenz wegen. Kinder müssen nicht für einen reservierten Sitzplatz neben den Eltern zahlen. Bei Verspätungen bleibt es beim bisherigen. Ab 3 Stunden gibt es Geld, gestaffelt nach Entfernungen, wenn die Fluggesellschaft schuld hat. Dieter Ebeling, Brüssel.
1: Influencer und soziale Medien haben inzwischen einen erheblichen Einfluss auf das Online-Shopping-Verhalten von Kindern und Jugendlichen. So werden 47% der 10- bis 17-Jährigen durch Werbung auf Social-Media-Plattformen auf Produkte aufmerksam, 40% durch Empfehlungen von Influencerinnen und Influencern. Das zeigt die Mediensucht-Sonderanalyse der Krankenkasse DAK Gesundheit. Zum Fußball. Spanien hat die erste große WM-Überraschung hinnehmen müssen und ist mit einem 0:0 gegen Außenseiter Kap Verde ins Turnier gestartet. Auch der lange verletzte und spät eingewechselte Jungstar Jamal traf nicht. Vor 4 Jahren war Spanien noch mit einem 7:0 gegen Costa Rica in die WM gestartet. Zum Wetter die aktuelle Vorhersage des Deutschen Wetterdienstes. Es ist verbreitet meist trocken, am Morgen kommen von Westen her Schauer auf, die Tiefstwerte 12 bis 6 Grad. Tagsüber bleibt es im Norden wolkig, aber trocken, über der Mitte und im Süden wird es oft sonnig. Im Westen kann es nass und gewittrig werden, später dann auch über der Mitte. Die Temperaturen im Norden bis 19, im Südwesten bis 29 Grad. Am Mittwoch ähnlich, im Südwesten heiter, auch im Nordosten bleibt es meist trocken, mit bis zu 33 Grad wird es teils wieder sehr warm.
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1: Ich bin Ursula Winkler. Die EU hat die Beitrittsverhandlungen mit der Ukraine begonnen. Vertreter beider Seiten starteten am Abend in Luxemburg offiziell die Gespräche zum ersten Themenblock. Mit dem ersten Verhandlungsabschnitt werden Gespräche über Themen wie das Justizsystem, dem Grundwerteschutz und Sicherheit begonnen. Kandidatenländer müssen dabei unter anderem nachweisen, dass ihre Rechtssysteme, der Grenzschutz und die Polizei den EU-Standards entsprechen. Nach Wochen der Verhandlungen gibt es Bewegung im Konflikt zwischen den USA und dem Iran. Beide Seiten haben sich auf ein Rahmenabkommen verständigt. Das soll am Freitag in Genf unterzeichnet werden. Die Einigung dürfte auch den aktuellen G7-Gipfel im französischen Evian prägen.
2: Auch wenn vieles beim Deal der USA mit dem Iran noch offen ist, wird es hier beim G7-Gipfel darum gehen, wie die Schifffahrt durch die vom Iran blockierte Straße von Hormuz wieder in Gang kommt. Und dabei kann der US-Präsident Hilfe gut gebrauchen. Frankreich und Großbritannien haben eine Marinemission vorbereitet, bei der es um das Räumen von Minen und das Begleiten von Schiffen durch die Meerenge geht. Präsident Macron pochte bereits darauf, die Mission solle möglichst schnell starten, schon in einigen Tagen. Auch Deutschland hat eine Beteiligung in Aussicht gestellt. Michael Evers, Evian.
1: Wie steht es um die Bildung in Deutschland? Alle 2 Jahre präsentiert der Bericht Bildung in Deutschland dazu eine umfassende Bestandsaufnahme. In der in Berlin vorgestellten aktuellen Fassung wird nun eine Trendwende sichtbar, denn der Geburtenknick macht sich bemerkbar.
3: Durch den Geburtenknick sinkt die Zahl der zu betreuenden Kinder, noch bedeutet das aber keine spürbare Entlastung des Systems. Denn in den Kitas gibt es noch viele Personallücken und in Grundschulen erfordert der neue Rechtsanspruch auf eine ganztägige Betreuung viele Ressourcen. Inhaltlich bestätigt der aktuelle Bildungsbericht erneut 2 Trends. Die Kompetenzen in Lesen, in Mathe und Naturwissenschaften werden insgesamt schwächer und für den Bildungserfolg eines Kindes ist in Deutschland oft entscheidend, in was für einem Elternhaus es aufwächst. Ronny Tohau, Berlin.
1: Zum Fußball. Spanien hat die erste große WM-Überraschung hinnehmen müssen und ist mit einem 0:0 gegen Außenseiter Kap Verde ins Turnier gestartet. Auch der lange verletzte und spät eingewechselte Jungstar Jamal traf nicht. Vor 4 Jahren war Spanien noch mit einem 7:0 gegen Costa Rica in die WM gestartet. Zum Wetter die aktuelle Vorhersage des Deutschen Wetterdienstes. Es ist verbreitet meist trocken, am Morgen kommen von Westen her Schauer auf, die Tiefstwerte 12 bis 6 Grad. Tagsüber bleibt es im Norden wolkig, aber trocken, über der Mitte und im Süden wird es oft sonnig. Im Westen kann es nass und gewittrig werden, später dann auch über der Mitte. Die Temperaturen im Norden bis 19, im Südwesten bis 29 Grad. Am Mittwoch ähnlich, im Südwesten heiter, auch im Nordosten bleibt es meist trocken, mit bis zu 33 Grad wird es teils wieder sehr warm.
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Unsere Wettervorhersage? 100% Sonne im Herzen. 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
1: Ich bin Ursula Winkler. Die EU hat die Beitrittsverhandlungen mit der Ukraine begonnen. Vertreter beider Seiten starteten am Abend in Luxemburg offiziell die Gespräche zum ersten Themenblock. Mit dem ersten Verhandlungsabschnitt werden Gespräche über Themen wie das Justizsystem, den Grundwerteschutz und Sicherheit begonnen. Kandidatenländer müssen dabei unter anderem nachweisen, dass ihre Rechtssysteme, der Grenzschutz und die Polizei den EU-Standards entsprechen. Beim G7-Gipfel im französischen Evian stehen große Krisen auf der Tagesordnung. Bundeskanzler Merz zeigte sich vorsichtig optimistisch und sieht trotz der angespannten Lage Chancen auf Fortschritte, sowohl im Konflikt mit dem Iran als auch im Ukraine-Krieg.
2: Merz spricht von einem möglichen Fenster für die Diplomatie. Die Ukraine sei heute in einer stärkeren Position als noch vor einiger Zeit, sagte der Kanzler vor seinem Abflug. In Evian will er mit US-Präsident Trump und den anderen G7-Staaten über neue diplomatische Anläufe sprechen. Positiv sieht Merz auch die Einigung zwischen den USA und dem Iran. Das vereinbarte Rahmenabkommen könne aus seiner Sicht zur Stabilisierung der Region beitragen und der Weltwirtschaft neuen Rückenwind geben. Zoe Tassovali, Nachrichtenredaktion.
1: Der älteste Sohn der norwegischen Kronprinzessin Mette-Marit, Marius Borg-Høiby, ist vor einem Gericht in Oslo für 34 Straftaten zu 4 Jahren Haft verurteilt worden. 4 Frauen muss der Norweger eine Entschädigung zahlen, darunter 2 Ex-Freundinnen.
3: Das Urteil fiel milder aus, als die Staatsanwaltschaft gefordert hatte. 4 Jahre dürften trotzdem ein schwerer Schlag sein. Nicht nur für Høiby, sondern für die ganze Königsfamilie. Schuldig in 34 Anklagepunkten, darunter in 2 Fällen von Vergewaltigung nach norwegischem Recht. Das Gericht sah es als erwiesen an, dass Høiby mit dem Finger in die Frauen eingedrungen war, während sie schliefen. Einen Freispruch gab es dagegen von 2 weiteren Vergewaltigungsvorwürfen. Aus Skandinavien, Julia Weschenbach.
1: Zum Fußball. Belgien hat am Abend Ägypten den ersten Sieg der WM-Geschichte verdorben. Die Partie endete 1:1 unentschieden. Auch die WM-Partie davor war ein Unentschieden. Spanien und der Außenseiter Kap Verde trennten sich mit 0:0. Zum Wetter die aktuelle Vorhersage des Deutschen Wetterdienstes. Es ist verbreitet meist trocken, am Morgen kommen von Westen her Schauer auf, die Tiefstwerte 12 bis 6 Grad. Tagsüber bleibt es im Norden wolkig, aber trocken, über der Mitte und im Süden wird es oft sonnig. Im Westen kann es nass und gewittrig werden, später dann auch über der Mitte. Die Temperaturen im Norden bis 19, im Südwesten bis 29 Grad. Am Mittwoch ähnlich, im Südwesten heiter, auch im Nordosten bleibt es meist trocken, mit bis zu 33 Grad wird es teils wieder sehr warm.
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3: Ich bin Ursula Winkler. Die EU hat die Beitrittsverhandlungen mit der Ukraine offiziell begonnen. In Luxemburg haben Vertreter beider Seiten am Abend die Gespräche zum ersten Verhandlungskapitel gestartet. Das sagte ein Sprecher des Rates der Mitgliedstaaten der deutschen Presseagentur.
4: Es geht jetzt erstmal um grundlegende Fragen wie Rechtsstaatlichkeit, Justiz, Sicherheit und den Schutz von Grundrechten. Die Ukraine muss dabei nachweisen, dass sie die Standards der Europäischen Union erfüllt. Bundesaußenminister Wadephul spricht von einem historischen Zeitpunkt für Europa und die Ukraine. Der Verhandlungsbeginn sei mehr als Symbolik. Bis zu einem möglichen EU-Beitritt dürfte es trotzdem noch Jahre dauern. Dafür sind weitere Reformen nötig, etwa im Kampf gegen Korruption. Tine Klimach, Nachrichtenredaktion.
3: Nach jahrelangen Verhandlungen um Fluggastrechte in der EU ist klar, es bleibt bei den bisherigen Entschädigungszahlungen bei Verspätungen. Reisende haben damit ab 3 Stunden Verspätung unter bestimmten Voraussetzungen Anspruch auf Geld. Vertreter von Europaparlament und EU-Staaten haben sich aber auf einige Änderungen verständigt.
5: Die EU-Abgeordneten wollten ursprünglich, dass Passagiere immer ein Recht auf Mitnahme eines kleinen Koffers haben, zusätzlich zu einem persönlichen Gegenstand. Damit konnten sie sich nicht durchsetzen. Aber Preise sollen im Netz immer einschließlich Handgepäck angezeigt werden, der Transparenz wegen. Kinder müssen nicht für einen reservierten Sitzplatz neben den Eltern zahlen. Bei Verspätungen bleibt es beim bisherigen. Ab 3 Stunden gibt es Geld, gestaffelt nach Entfernungen, wenn die Fluggesellschaft schuld hat. Dieter Ebeling, Brüssel.
3: Influencer und soziale Medien haben inzwischen einen erheblichen Einfluss auf das Online-Shopping-Verhalten von Kindern und Jugendlichen. So werden 47% der 10- bis 17-Jährigen durch Werbung auf Social-Media-Plattformen auf Produkte aufmerksam, 40% durch Empfehlungen von Influencerinnen und Influencern. Das zeigt die Mediensucht-Sonderanalyse der Krankenkasse DAK Gesundheit. Zum Fußball. Belgien hat am Abend Ägypten den ersten Sieg der WM-Geschichte verdorben. Die Partie endete 1:1 unentschieden. Auch die WM-Partie davor war ein Unentschieden. Spanien und der Außenseiter Kap Verde trennten sich mit 0:0. Zum Wetter die aktuelle Vorhersage des Deutschen Wetterdienstes. Es ist verbreitet meist trocken. Am Morgen kommen von Westen her Schauer auf. Die Tiefstwerte 12 bis 6 Grad. Tagsüber bleibt es im Norden wolkig, aber trocken. Über der Mitte und im Süden wird es oft sonnig. Im Westen kann es nass und gewittrig werden, später dann auch über der Mitte. Die Temperaturen im Norden bis 19, im Südwesten bis 29 Grad. Am Mittwoch ähnlich, im Südwesten heiter, auch im Nordosten bleibt es meist trocken. Mit bis zu 33 Grad wird es teils wieder sehr warm.
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4: Ich bin Ursula Winkler. Am Genfer See starten heute die G7 in den zweiten Tag ihres Gipfeltreffens. Die Staats- und Regierungschefs beraten unter anderem über gemeinsame Positionen, was den Welthandel sowie den Iran- und den Ukraine-Krieg angeht. Auch der ukrainische Präsident Zelensky soll bei der Arbeitssitzung im französischen Evian dabei sein.
5: Bislang galten die USA als alleiniger Vermittler im Ukraine-Krieg. Nun will man hier in Evian mit US-Präsident Trump über Vorschläge sprechen, die Deutschland, Frankreich und Großbritannien mit Zelensky beraten haben. Die Europäer wollen mit am Verhandlungstisch sitzen, sollte es zu neuen Gesprächen zwischen Russland und der Ukraine kommen. Das Problem, sie sind sich untereinander nicht einig, wer in Sachen Ukraine für sie sprechen soll. Außerdem ist die Initiative bei osteuropäischen EU-Mitgliedern wie Polen auf Skepsis gestoßen. Michael Evers, Evian.
4: Die EU hat die Beitrittsverhandlungen mit der Ukraine begonnen. Vertreter beider Seiten starteten am Abend in Luxemburg offiziell die Gespräche zum ersten Themenblock. Mit dem ersten Verhandlungsabschnitt werden Gespräche über Themen wie das Justizsystem, den Grundwerteschutz und Sicherheit begonnen. Kandidatenländer müssen dabei unter anderem nachweisen, dass ihre Rechtssysteme, der Grenzschutz und die Polizei den EU-Standards entsprechen. Die britische Regierung plant ein Verbot von mehreren Social-Media-Plattformen für Kinder und Jugendliche unter 16 Jahren. Das kündigte Premierminister Starmer bei einer Pressekonferenz in London an. Damit folgt Großbritannien dem Vorbild Australiens.
6: Soziale Medien machen Kinder unglücklich, sagte Starmer. Aber weil sie auch Vorteile brächten, sei die Entscheidung nicht leicht gefallen. Doch die Risiken und negativen Konsequenzen überwiegen nach Ansicht der Regierung. Ein vollständiges Verbot sei daher die richtige Entscheidung. Geplant sind auch strengere Regeln für Gaming- und Streaming-Plattformen, damit Erwachsene dort keine Kinder direkt kontaktieren können. Kritiker befürchten, dass das Verbot von Teenagern leicht umgangen werden kann, zum Beispiel durch falsche Altersangaben oder VPN-Dienste, die den Standort virtuell verändern. Aus London, Philipp Detlefs.
4: Zum Fußball. Belgien hat am Abend Ägypten den ersten Sieg der WM-Geschichte verdorben. Die Partie endete 1:1 unentschieden. Auch die WM-Partie davor wurde ein Remis. Spanien und der Außenseiter Kap Verde trennten sich mit 0:0 unentschieden. Zum Wetter, die aktuelle Vorhersage des Deutschen Wetterdienstes. Es ist verbreitet meist trocken, am Morgen kommen von Westen her Schauer auf, die Tiefstwerte 12 bis 6 Grad. Tagsüber bleibt es im Norden wolkig, aber trocken, über der Mitte und im Süden wird es oft sonnig. Im Westen kann es nass und gewittrig werden, später dann auch über der Mitte. Die Temperaturen im Norden bis 19, im Südwesten bis 29 Grad. Am Mittwoch ähnlich, im Südwesten heiter, auch im Nordosten bleibt es meist trocken, mit bis zu 33 Grad wird es teils wieder sehr warm.
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